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0: the Time of My Life bringt uns gerade ein bisschen die schwermütige Stimmung, die wir ja den ganzen Sonntag damit verbracht haben. Jetzt ist Montag geworden, 13. Juli. Salut, salut.
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0: Und wir können stolz sein, dass wir um 5 Uhr morgen schon wach sind. Man kann momentan auf alles stolz sein. Das habe ich das ganze Wochenende jetzt gehört.
2: Es ist eigentlich auch ein Moment, um stolz zu sein.
0: Ja, habe ich mir überlegt. Doch, ich kann eigentlich auch wirklich stolz sein. Trotz allem Ärger, gestern Abend noch rasch da reingezupft. Die Medienkonferenz von der Schweizer Nationalmannschaft und Murat Yakin immer noch ein bisschen säuerlich.
3: Wir haben nicht nur gegen ein großes Argentinien gespielt oder gegen den Weltmeister, wir haben gegen knapp 70.000 argentinische Fans gespielt. Wir haben gegen den Schiedsrichter und gegen den VAR gespielt. Ein bisschen einiges zu viel.
0: Ja, einiges zu viel. Das haben wir einfach nicht können schaffen. Da müssen wir stolz sein, dass wir trotzdem so weit gekommen sind. Irgendwie gleich, wenn wir denken, so vor 24 Stunden, also gestern um die Zeit, sind wir alle zusammengekocht und so und haben gehofft, dass es möglich ist. Aber nein, wir sind draus.
2: Das ist eigentlich auch ein Moment, um stolz zu sein.
0: Und jetzt schauen wir für die WM für uns vorbei. Und auch sonst ein stinklangweiliger Montag. Alles ist in der Ferien. Kein Tour de France, kein Wimbledon mehr, kein Fußball, Schweizer Nazi mehr. Und trotzdem, freundliche Zone, knapp über 5 mal mitkommen. Schönen Sommertag jetzt trotzdem.

0: wärst du nicht gern mit Rihanna auf Rude Boy, einer für einen ganz grossen. Jetzt 8 Minuten über 5, schönen guten Morgen. Wir haben uns lange überlegt, sollen wir überhaupt aufstehen? Heute hier mit Energy? Ja, machen wir. Viele sind in den Ferien deutlich weniger Hörer als sonst. Niemand, der seit Schule wenige müssen arbeiten, aber ein paar sind es halt gleich noch. Und wir können uns immerhin trösten. Auch bei uns, ja, sommerliche Bedingungen, geht heute über 30 Grad, allgemein ein bisschen gewittergefahriger als sonst schon, vor allem dann ab Mittwoch Temperaturen, aber heute schon wieder über 30 Grad, momentan 17.
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0: Schönen guten Morgen und eine gute Woche.
3: So.

0: letzten Viertel auf 5. Guten Morgen miteinander, das ist Energie am Montagmorgen, erste Sommerferienwoche, wo sich Zugvögel wieder werden fragen, Hurensiech, ich muss glaube irgendwann wieder auf Afrika, dort ist es deutlich kühler, ganze Woche wieder über 30 Grad, teilweise sogar bis 36 Grad. Also Anja Schäublin, wir sind in so einer Best-of-Serie. Die Sommerferien hat sich ja kürzlich auch mal umgefragt nach dem Zug.
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5: Auf welchem Gleis fährt der Zug, Vogel?
6: 12. Wieso? Keine Erklärung, einfach Gleis 12, weiss auch nicht.
5: Kann der Zugvogel dann auch mal Verspätung haben?
6: Nein.
5: Wieso nicht?
6: Er ist zu schnell dafür.
5: Was ist ein Zugvogel?
6: Keine Ahnung. Schneller Zug? Oder langer Zug? Oder so irgendetwas?
5: Wie kommst du auf das?
6: Weiss nicht, ich schon ein Vogel ist schnell, lang, gross, keine Ahnung, so etwas. Ja.
7: Ein Zug, was, also nicht die normale Zug, aber wir es kennen da vom SBB, sondern der hängt irgendwie. Das ist das, was ich so vorstelle beim Zugvogel.
5: Also wie der hängt?
7: Also so wie im Seilbahnmäßig eben.
5: Wo fährt denn der Zugvogel?
7: Also irgendwie, ein grosser Vorstellung, wenn es da in der Schweiz ist, so eben bei den Bergen.
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0: Genau. Ich möchte niemanden triggern, aber Schwalben. Schwalben sind klassische Zugvögel.
8: After review, there is no foul for number 5. And number 7, there is a clear simulation. Final decision, yellow card to number 7.
0: Ja. Gibt sie in der Schweiz und manchmal eben auch in Kansas City.

0: 20 Minuten über 5 ist es, am ersten offiziellen Sommerferientag. Diskussionen laufen immer mal wieder. Was sind die schönsten Ferienerinnerungen? Wir haben das heute vor allem im Zusammenhang mit Flirts. Und zum anderen auch, wenn man darüber diskutiert, wie ist das, wenn man auf Griechenland in die Ferien geht mit den Eltern. Ferien mit den Eltern, das ist bei vielen von uns im Team und wahrscheinlich auch bei Ferien selber überleistet. Irgendwie ist es vor allem verbunden mit Kindheitserinnerungen. Wir haben eine Umfrage gemacht innerhalb vom Team und da muss ich sagen, auch wenn es keine grossartige Story ist, aber was Manuela Draxel, Kollegin von Energy Bern, für eine Geschichte hat, es ist simpel, aber einfach schön.
1: Hey, jedes Jahr aufs Neue ein Highlight. Wir sind nicht viel in die Ferien, aber wir sind jeden Sommer klassisch, bünzli-schweizermässig, 2 Wochen auf Italien, irgendwo auf einem Campingplatz in ein Bungalow und haben 2 Wochen einfach nichts anderes gemacht als zu mörgeln, einen Strand, ja, zum Mittagessen aus der Kühlbox, so richtig feine italienische Fadi-Brötli und dann haben wir wieder gebadelt und einen Sandburg gebaut und sie haben duscheln und Apres-Solei eingestrichen und irgendwo eine Pizza essen.
0: Und morgen wird es
1: same, gleich. Same, jeden Tag. Schön war es.
0: Und irgendwie geht es doch vielen so, oder? Es ist, ich meine, jetzt nicht irgendwie die grossen Crime-Stories aus diesen Zeiten, aber man erinnert sich einfach gern dran. Also so mehr Manu-Stories.

Morgen Grauen nennt sich das Frost. Noch ziemlich dunkel, aber es kommt hell heute. Und es kommt sonnig und es kommt in die Warte. Montag, 13. Juli, schönen Tag.

0: Wochenstart, wie wir Montag morgen.
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0: Good News um 17:30 mit der Elif Erişik. Und sie hat, glaube ich, etwas zur Zukunft von unserem Nationaltrainer, oder Elif?
2: Der Murat Yakin hat an der PK gestern oben gezeigt, sein Humor, den hat er trotz dem schmerzlichen WM-Out nicht verloren. Am Weekend hat er ja nicht nur mit den Nazi-Verschlagzeilen gesorgt, sondern auch mit seinem coolen Style und seinem James Bond Bösewicht-Video, das viral gegangen ist. Auf das angesprochen hat er verschmitzt gemeint.
3: Also ich hoffe nicht, dass ihr denkt, dass ich jetzt eine neue Karriere mache als Schauspieler. Aber in der Rolle als James Bond fühle ich mich ab und zu mal in der Mannschaft schon. Ja.
2: Und diese Rolle ist ihm heilig. An der PK hat Murat nämlich auch verraten, wie es mit ihm und den Nazi weitergeht.
3: Ich bin noch so gerne Trainer und auch extrem stolz, Schweizer Nationaltrainer zu sein mit dieser Mannschaft, mit dieser Führung. Es gibt für mich null Gedanken, irgendetwas anders in einen anderen Weg zu gehen. Also ich freue mich auf das, was jetzt in Zukunft auf mich zukommt.
2: Auf das freuen wir uns natürlich auch und vor allem auf die Nazi, die morgen wieder heimkommt. Am Mittag dürfen wir sie dann auf dem Turbinenplatz in Zürich endlich live feiern. Für all die wunderbaren

0: wahre Gänsehautmoment, die besser waren als jeder Hollywood-Streifen.
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3: Ja, und wir können stolz sein. Also wir sind ja auf alles stolz momentan. Aber wir sind sehr stolz aufs Wetter, dass wir in der Schweiz so einen tollen Sommer haben. Es geht wieder über 30 Grad. Da und dort diese Woche einmal wieder mal Gewitter möglich. Lokal, selbst heute Abend kann das schon der Fall sein, ein bisschen Sahara-Staub und so. Aber Temperaturen etwa 31, 32.
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3: Ja, wir wollen ja gerne etwas verzapfen, aber innen an dieser Stelle ist es besser, wenn nicht. Nicht einmal am Gotthard, wo wir anstehen. Alles frei noch. Und jetzt
4: geht's. 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
3: Einfach Morgengruss. Und willkommen zur neuen Woche. 2,5 bis

0: Ed Sheeran. Warum so schwermütig? Der ist doch noch drin mit seinen Engländern. Die ist in einem von den Halbfinals. Spielen sie jetzt gegen... Nein, ich sage es nicht. Es ist eigentlich nur erstaunlich, irgendwie jetzt haben wir so lange Fußball wie er gehabt.
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0: Okay, also irgendwie kommt dann auch mal das weg mit diesen Nachtspielen und so. Es ringt einem schon ein bisschen durcheinander. Aber wenn man denkt, 104 Spiele, die ganze WM, 100 sind durch. Nur noch 4 Resultate fehlen uns. 100 sind durch. Und wir werden so fehlen. Einfach all die... Die schöne Jogo da von Marokko. Lassen wir mal rüber. Oder von Katar.
3: Akram fil muhawala. 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
0: Herrlich, oder? Das muss ja nicht immer so exotisch sein. Mal einen Rufer zwischendurch lang.
4: Embolo. Und dann war das da.
0: Oder ein Österreicher.
4: Da. Da.
0: Das ist schon legendär.
4: Drei Blatt.
0: Gegen Algerien. Irgendwie, man bringt es auch fast nicht mehr zusammen.
4: Bist du Deppert!
0: 100 Resultate, wer könnte es noch alle aufsagen, könnte man auch einen Wettbewerb machen. Meine Freude immer gewesen. Vinicius
5: Junior, liegen die Fuder.
0: Brasilien.
5: Bei Vinicius, Golazo!
0: Also, es war eine schöne Zeit gewesen. Nur auf einen Jubel hätten wir können verzichten.
4: Julian Alvarez!
0: Julian Alvarez!
4: Wow. The quality of a world champion sends Argentina!
0: Ja, genau. Also, noch sind sie jetzt, Moment, jetzt müssen wir doch mal noch rasch nachschauen, noch die 4 Spiele, genau. Wo sind sie, für die, die sich das eintragen wollen, die wollen wir nicht verpassen. Dienstag, morgen Abend, Frankreich gegen Spanien, am Mittwoch dann England gegen, gegen Argentinien. Dann noch so ein lausiges Spiel um Platz 3 und am Sonntag dann das Finale und dann ist Schluss.
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0: 13. Juli, da ist doch etwas gewesen. 13. Juli, 13. Juli, 13. Juli. Ja, genau das da ist.
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0: So, Baschi, haben wir heute los. Am Ufer vom Zürichsee. Und er, natürlich vor allem mit seinem neuen Album, aber er hat gesagt, er bringt alle anderen auch. Ist eingespielt übrigens, hat am Wochenende ein kleines Konzert gegeben. Moonstars im Tessin, dort natürlich mit seinem neuen Song. Hat uns jetzt im Vorlauf zu den Energy Live Session ja häufig oder ja dann und wann mal gesagt, was er vorhat mit uns.
2: Also am 13. Juli ist es soweit und also ich hoffe natürlich auf geiles Wetter, auf eine coole Seestimmung, mit einem wunderschönen Sonnenuntergang, mit einer Brise an Wind, mit einem guten Drink in der Hand, ist schon fast das halbe Leben perfekt. Ich würde mal sagen, alle Hits, die ich habe, von Bringen Hai über Hausbau bis vielleicht Vino Rosso, ist alles dabei und hoffe auf viele glückliche Gesichter. Ja.
0: Genau, also das mit dem Wetter, den herkommt, nehmen wir nicht so, dass bei uns gerade unbedingt das Gewitter runtergeht. Übrigens ein ganz schöner Song dann auf dem neuen Album von Baschi,

0: dann später auch noch Billett für
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0: Die, die schon haben, sollen sich darauf freuen, wird sicher ganz gross. Heute Abend dann. Jetzt haben wir 10 Minuten.

Und Zürich meldet, Tagwach, blauer Himmel, ein paar weisse Wölkchen und 17 Grad. So, jetzt hören wir da langsam auf und dann lange es genau noch für Sabrina Carpenter.

0: Schulz in Zürich. Montag, 13. Juli.
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0: Und mit der Elif Ferischik.
2: Bangkok ist in einer beliebten Bierhalle zu einem verheerenden Brand gekommen. Mindestens 27 junge Menschen sind hier dabei ums Leben gekommen. 63 weitere sind verletzt worden, 22 davon schwer. Das Feuer ist kurz vor Mitternacht ausgebrochen und hat das Lokal schnell mit dichtem Rauch gefüllt. Die Brandursache ist noch unklar. Erste Aussagen von Zeugen deuten aber darauf hin, dass es vor dem Brand eine Art Explosion gegeben hat. Die Schweiz steckt schon in der dritten Hitzewelle von diesem Jahr und der Chef von Meteo Schweiz warnt, so extreme Sommer werden häufiger. Der Stefan Ullenbrock sagt, unsere Infrastruktur sei für das heutige Klima oft gar nicht gemacht. Die Hitze ist aber nicht das einzige Problem. Höhere Temperaturen bringen auch mehr Trockenheit, heftige Gewitter, Überschwemmungen und Sturmböen. Dazu schmelzen Gletscher schneller und der Permafrost in den Alpen taut auf. All das hängt zusammen. Der Meteo Schweiz-Chef hofft darum, dass der Sommer für die Politik ein Weckruf ist. Der Jannik Sinner ist und bleibt der König von Wimbledon. Die Weltnummer 1 hat im Finale den Alexander Zverev in 4 Sätzen bezwungen und seinen Titel verteidigt. Für den 24-jährigen Italiener ist es der 2. Wimbledon-Triumph und schon der 5. Grand-Slam-Sieg. Gleichzeitig hat er zum 10. Mal in Folge gegen den deutschen Tennisspieler gewonnen.
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0: Bleibt hübsch die ganze Woche. Sommer allerdings mit ein bisschen mehr Gewittergefahr. Kann auch immer wieder mal ein paar mehr Wolken haben, als wir das so zuletzt gewöhnt sind. Aber Temperaturen immer über 30 Grad. Heute etwa 32 Grad.
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0: Also bei uns im Sendegebiet Gubrisch-Tunnel, vor allem ab Tietikon und Durdorf Nord. Und dann haben wir noch den Weg ins Tessin, wo man schon ein bisschen Wartezeit hat. Aktuell 20 Minuten Wartezeit am Nordportal. Wassergröschen, ja, 2 Kilometer sind dort angesagt. Grüß dort her, wenn es ein Sendegebiet ist, in dem Sinne auch Sendegebiet von uns, die uns dort hören. Oder auf dem Weg dort her sind schöne Ferien. Euer Alle.
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0: Morgen! 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Also das schönste Wochenende war ja das, was ich einmal in meinem Leben erlebt habe. Und ich lebe ja nicht erst seit gestern. Aber dass am Sonntagmorgen um 3 Uhr so viele Menschen miteinander die Nationalhymne singen. Ich weiß nicht, ob ich das jemals wieder werde erleben. Wie da den Public Viewing und den Haufen natürlich, die aufgestanden sind. Also das ist sicher ein Ereignis von dem Wochenende, wenn es dann auch nicht so rausgekommen ist, wie wir alle haben wollen.
4: Es war eine gute Leistung, auch mit einem Spieler weniger, natürlich, dass sie es überhaupt so lange geschafft haben, das 1-1 zu behalten. Ich glaube, da muss man halt einfach stolz sein drauf.
0: Ach, stolz sein.
4: Es war so stark. Es war einfach extrem schade.
0: Okay, also schade. Wieder aufstehen. Hallo miteinander, Fröhlichkeit.
5: Ah, hallo miteinander, Solidarität. Ja.

0: Also 10 Minuten über 6 Sommerferien. Wir probieren heute Morgen ganz sicher auch noch ein Sommerferienstimmung zu verbreiten, auch für die, die hier die Hype geblieben sind. Aber hey, ja, es ist halt doch jetzt noch alles noch frisch mit der WM. Sonntagmorgen um 5 Uhr. Also ich habe das vor allem eindrücklich von Sonntagmorgen um 5 Uhr. Und alle rufen es gleich. Hopp, Schweiz, sind wir noch drin gewesen. Und dann, aber es ist schon extrem, oder? Eine Nacht, wo irgendwie alle Schweizer miteinander jubeln. Wie da beim Eis heisst. Und am Schluss sind wir dann draussen und gleich klatschen alle. Was heimgehen und enttäuscht sind und trotzdem sagen, Achtung, jetzt kommt der Saftausdruck vom Wochenende. Wir sind stolz. Ich kann es nicht mehr hören. Wir sind stolz, aber vielleicht sehen wir es halt trotzdem. Auch er da, down, so nah
1: dran. Es ist extrem enttäuschend nach dieser Leistung von Nazi. Ich habe das Gefühl, man hätte es können holen gegen die Argentinier. Wenn man es bis zu den Penalty-Schiessen hätte geschafft, hätte sie halt einfach den Druck gehabt, mehr halt nicht.
0: Ja, genau. Und gestern Abend hat Murat Yakin und der Schweizerische Fußballverband nochmal so einen Abschluss-PK gegeben. Also qualitätsmässig hätte man die PK weglassen können. Nicht unbedingt Viertelfinal-Niveau, aber egal. Auf alle Fälle war er immer noch sauer gewesen. Der Cheftrainer.
2: Wir haben nicht nur gegen ein großes Argentinien gespielt oder gegen den Weltmeister, wir haben gegen knapp 70.000 argentinische Fans gespielt. Wir haben gegen den Schiedsrichter und gegen den VAR gespielt. Ein bisschen einiges zu viel.
0: Okay, also ich meine noch nicht vergessen, was da passiert ist. Der Chef Baltermia sagt wieder mal.
3: Es ist eigentlich auch ein Moment, um stolz zu sein.
0: Genau wie der Fan.
4: Nein, aber man kann ja stolz sein, wenn er nach wie vielen Jahren ist, die Schweiz wieder mal im Viertelfinale war. Das muss man auch feiern. Man muss sehen, ein kleines Land. Argentinien ist halt eine Fußballmacht. Mhm. Und die Schweiz, muss man sagen, immer wieder dabei, jede WM dabei, man kann stolz drauf sein.
0: Okay, dann sind wir halt stolz. Hätte ich auch nie gedacht, dass ich mal sage, aber mein Schmunzler vom gestrigen Abend im Zusammenhang mit der Berichterstattung über Nationalmannschaft in der Tagesschau, habe ich irgendwie herzig gefunden.
5: Und was macht man jetzt mit dem angebrochenen Tag?
6: Also eigentlich haben wir vorher kein Mac noch gegessen, aber der hat leider noch zu. Darum sieht es wieder aus, dass wir heim gehen, schlafen und nachher noch die Ferien genießen in 2 Wochen, die wir noch haben.
5: Na dann, gute Nacht, Schweiz.

0: Luis Capaldi ist diese Woche in der Schweiz. Ich weiß nicht, ob er schon da ist, aber übermorgen spielt er zu Locarno am Moonstars. Habe ich zuerst wieder schauen, habe ich gefunden, wow, Halbfinale, ich weiß nicht, geht nicht. Vorgestern, wann haben wir verloren da? Gegen Argentino! Ist der Baschi im Tessin?
1: Lago Maggiore.
0: Und hat sich dort ein bisschen aufgewärmt für die Energy Live Session von heute und hat auch ein bisschen gesungen dort. Mit den Leuten, so wie es wir machen. Heute habe ich genau Energy Live Session. Heute Tickets, wie soll ich sagen, unter dem Deckmantel von
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0: Das fällt einfach weg jetzt im Sommerprogramm, wie man auch so sagt, aber man tarnt es einfach mit.
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0: Hallihallo, zum Glück bin ich so beliebt bei den Arbeitskolleginnen, die kommen am Freitag.
3: Ja, wenn du rufst und sagst, es ist ein Notfall, dann komme ich extra von Küsnacht schnell oben runter.
0: Ich habe nicht gesagt, es ist ein Notfall, ich habe gesagt, wenn du eh wieder dein
3: Eismatcha
0: trinken, dann könntest du gerade noch mit mir Coco spielen.
3: Ja,
0: ist jetzt
3: zu spät für Pilates.
0: Um diese Zeit. Ja, hat ja sonst noch nichts offen. Guten Morgen, Sascha.
4: Guten Morgen zusammen.
0: Hallo.
3: Hoi.
0: Du gut, einer, der ein bisschen zurückhaltend ist
3: und nicht in dieser
0: Euphorie reindrückt. Ich habe etwas Schönes für euch heute, also etwas Stinkeinfaches natürlich. Ich kann nicht dich hier bestellen und nachher auch noch etwas Schwieriges. Baschi!
3: Ja, logisch, da gehe ich gerne, das ist mein Highlight.
0: Ja gut, das solltest du ja wissen.
3: Muss ich sicher Lieder aufzählen von Baschi.
0: So einfach ist es, ja.
3: Bringen heim, Haus bauen,
0: ja.
3: Wenn das Gott wüsste. Verdammt nochmal, gib mir eine Chance.
0: Ja, sehr gut.
3: Was hat er noch gehabt? Ah, das Schöne mit dem Double Fantastic. Wie heisst das?
0: Keine Ahnung.
3: Ah, 4. Aber ist nicht schlecht.
0: Nein, ist nicht schlecht. Sascha, auch für dich. Baschi-Songs möglichst viel. 4 oder mehr wäre gut. Los geht's.
4: Wenn es Gott will, bringen heim, Haus bauen. Irgendwie wunderbar. Unsterblich. Neue Welt, 86.
0: Ah, du bist ja ein
3: du
0: Fan.
3: Weißt, du weißt mega viel.
0: Bist du Präsident vom Fanclub?
4: Ja, nein, weil das ist meine Kindheit.
3: Ach so,
0: schön. Das ist ja schön.
3: Also ich weiß nicht mal, ob er jetzt alle richtig aufgezählt hat. Ich habe direkt
0: kennt. Alle kennt.
3: Okay,
0: alle kennt.
3: Also gratuliere.
0: Das sind Baschi Fan, aber ja, gratuliere.
3: Ja, wirklich, verneige mich.
4: Danke mal.
0: Weil das ist dann das, wo, ich sage jetzt mal, in deiner Kindheit, ja, das, wo du die schönsten Erinnerungen hast an Wählen.
4: Ich bin in Heim 06.
0: Ja, dann los. Das spiele ich jetzt nicht.
3: Hättest du Stan auf auch gelten
0: lassen? Stan auf, ja gut, das ist der Energy-Song.
3: Ja, der wäre mir jetzt
0: auch. Der ist schon einfach mit dabei.
3: Also.
0: Den wieder heute Abend vielleicht nicht spielen.
3: Mal ich
0: hoffe es. Du bist ja der, kannst du ja sagen. So schupft ihn sich. Sascha, gratuliere. Schöne Woche. Und dir viel Spass
3: heute Abend. Danke.
0: Und danke, dass du vorbeikommen
3: bist. Sehr gerne.
0: Sollte ich wieder mal allein da hocken, weiss ich
3: einfach, genau.
0: Fabi kommt schon. Und dann regnet das Gold vom Himmel. Sie bringen den heim. Oder vielleicht auch einfach ein Glätt.

0: ihr noch könnt.
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0: 23 Minuten über 6 Uhr.

0: Beautiful Life, Fast Boy, und manchmal in diesem Beautiful Life erlebt man Sachen, die vergisst man nicht mehr. Also sie tun dann irgendwann nicht mehr weh oder tun auch nicht mehr gut, aber man vergisst sie nicht. Zum Beispiel Sommerferienflirts, die ersten Erinnerungen.
1: Ich habe einen mega schönen Pizzaiolo in Italien getroffen. Mit so einem herzigen Hütchen und so Chrysalit. Das war mein Sommerflirt. Na, ciao.
0: Ciao. Genau dort lernen wir kennen im Verlauf von diesen Sommerferienwochen, die heute so richtig anfangen mit dem 13. Juni.
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0: Deli Ferischig mit Winners, die eigentlich nicht mehr mit dabei sind im WM-Turnier, oder Elif?
3: An dieser Fußball-WM hat nicht nur der Murat Yakin mit seinem coolen Style Kultstatus erreicht, sondern auch der Erling Haaland. Der norwegische Fußballstar wird im Netz nämlich gerade richtig gehypet, als König der Memes, als Walking Green Flag, weil er so chillt ist, und als Maschine, die sich selber nicht allzu ernst nimmt. Dazu hat der Haaland jetzt auch noch die norwegischen Singlecharts erobert. Der Star-DJ Kygo hat nämlich einen alten Rap-Song von ihm remixed, den er als Teenie aufgenommen hat. Et voilà, die Fans von Erling Haaland lieben heiß und innig. Und auch wenn sein Team im Viertelfinale ausgeschieden ist, der grosse Blondie nimmt von dieser WM gleich etwas mit heim. Kein Pokal, dafür aber ein Nummer 1-Hit und die Sympathie von der ganzen Welt.

0: Menschen sind nur wegen Nummer 1. Mal schauen, ob es so ist lange.
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0: Wetter bleiben wir sorglos. Also die gerne schön und warm haben. Zwar nicht immer sonnig geschränkt. Schön während dieser Woche immer mal wieder gewittern. Teilweise auch schon heute Abend. Aber für Zürich sollte es heute noch schön trocken bleiben. Und warm 31 Grad.
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0: Was wir haben, zur Schadenfreude, also weiss nicht, ob es für das lange Wasser, Göschen durch den Gotthard 2 Kilometer. Aktuell müssen wir 20 Minuten warten. Bei uns in der Stadt Gubristunnel natürlich, dann Henker bis Winterthur Nord, wo es stockt, und Hegenau bis Brüttisellenkreuz. 2,5.
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0: Er hat am Abend den Verbandspräsident, also Schweizer Fußballpräsident Peter Knebel, erzählt, dass diese Nacht niemand mehr werde vergessen. Wirklich nie mehr werden wir das vergessen, dass man in der Nacht aufgestanden ist, um ein Match von der Schweizer Nazi zu schauen. Es mag ja alles sein, aber es gibt Unvergessliches als ein Fußballmatch. Und da findet mir gehört vor allem eben auch der erste Sommerferienflirt dazu. Da kommen wir mit der Mary Hopkins. 1969, ein Song so alt wie viele von denen erinnern. Those were the days, my friends. 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Und dann viele Jahre später kommt Anja Schäublin auf Jacqueline zu und fragt, wie das war bei ihr damals, vor langer Zeit.
1: Jacqueline erzählt, dein allererster Sommerflirt bei deinem Hot Girl Summer. Wer war das?
2: Oh, ich weiss nicht einmal mehr, wie er geheissen hat.
1: Hast du keine Ahnung mehr?
2: Nein, ehrlich nicht. Aber irgendein so ganz wunderschöner Griech war es auf Santorini.
1: Santorini, wie hat er denn ausgesehen?
2: Ja, einfach fantastisch. Also ein fantastischer Body und ja, einfach so braun gebrannt und so, hat einen total guten Humor gehabt und ja.
1: Vermisst du ihn manchmal?
2: Nein, überhaupt nicht.
1: Wieso nicht?
2: Ja, das ist lang seither.
1: Erzähl, was haben Sie so erlebt zusammen in Griechenland?
2: Das ist viel.
1: Nein, sind Sie zusammen, weißt du, in Ausgang? Hat er dich auf Dates ausgeführt oder was haben Sie gemacht?
2: Da nicht, weißt du, das ist alles viel einfacher gewesen. Einfach am Beach gewesen und nachher zusammen etwas essen und dann irgendeine, früher hat man noch gesagt Disco. Und dann dort tanzen und dann nachher irgendwie bis im Morgen und dann nochmal ans Meer. Ja. Und es war wirklich ein Ferienflirt gewesen. Weißt du, so, wie es halt ist, einfach so dort gut und ist auch gut, wenn es dort bleibt.
0: Und auch wenn du von damals fast gar nichts mehr weißt, vergessen hast du es

0: Das ist ein Orchester, das uns hier in die neue Woche blasen. 16 Minuten noch bis zum 7.
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0: Also zusammengefasst können wir sagen, es gibt eine super Woche, einfach dann und wann mal Gewitter. Also schwül, typisch. Typisch bleibt es immer und eben immer sehr, sehr warm. Aber einfach mal sein, dass einem das Gewitter verwünscht, vor allem dann ab Mittwoch, so heute Montag, Dienstag, für uns noch ein weniger gefährlich. Ist natürlich toll, vor allem auch für die Outdoor-Events. Morgen Abend, letzter Grund. Frau Fischer kommt, Helene Fischer, viel Spass all denen, die dort schauen. Und sieht das super aus für Baschi Energy Live Session. Heute Abend, Zürichsee, schön direkt. Wir haben uns schönes Wetter gewünscht. Und so kommt es auch heute Abend.
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0: jetzt der Zafer. Sydney, guten Morgen. Während der Sommerferien, Märchen und Hasi. Das ist auch mal ein Best-of oder einfach Sachen, die wir uns gerne zurückerinnern. Von Verliebten oder von Besties. Wie dieser Ausgabe jetzt mit Angela und Blanca. Vor etwa 4 Wochen zusammen mit Fabian gespielt.
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0: Du hast riesen Spass an der Angela, die schon dran ist, oder?
2: Ich finde sie ganz lustig, ja, wenn sie sagt, sie sei eigentlich nicht so lustig.
0: Ja, sag mal etwas Lustiges.
3: Ich weiß gerade nicht was.
2: Aber du hast ein lustiges und ein herziges Lachen und du bist irgendwie ein spezieller Typ, weil deine Freundin, die wir jetzt dann gerade auch noch werden, einladen in das Gespräch.
0: Blanca.
2: Und du, ihr habt etwas gemeinsam, nämlich den Ex-Freund.
3: Der Ex-Freund, ja genau, das ist eine Story.
0: Also ihr habt beide mal den gleichen gehabt, so?
3: Ja, genau.
0: Und den hast du jetzt aber auch nicht mehr?
3: Den habe ich auch nicht mehr, nein, das ist
0: gut.
3: Vergangene.
0: Das ist wirklich eine schöne Geschichte. Lass jetzt, ich habe einen Plan gehabt, wie sie heisst, noch nicht dran, weil das ist die erste Frage. Es läutet jetzt dann gerade das Telefon, mit welchem Wort nimmt sie ab?
3: Czeradnicek.
0: Sie sagt den Nachnamen.
3: Sie sagt den Nachnamen, ja.
0: Wenn wir gerade mal schauen, dann wäre das dann schon...
2: Czeradnicek? Yay! Yeah! Nice! Super! Erster Punkt!
3: Hey! Yeah. Hallo! Hoi! Hoi!
0: Jetzt kommt die Faszination von uns Männern. Wir hören gerne, weißt du, wenn zwei Frauen so miteinander.
2: Aber ich höre eben nie, wer dann redet, darum wenn wir jetzt jemanden wegschalten, sonst ist es durcheinander.
3: Aha.
2: Blanca, du schnell warten.
0: Blanca, lass warten.
3: Ah, okay.
0: Jetzt ist sie gerade beleidigt. Skispiel. So ein Skispiel. Also,
2: ach, ich wollte eine fiese Frage stellen.
0: Ja,
2: Angela, was hast du das Gefühl, an wem ist euer Ex-Freund mehr gegangen? Also wem hat die Trennung von welcher hat mehr weh da? Von dir oder von ihr?
3: Ich denke an ihr, von ihr, weil mich hat er betrogen.
2: Aha.
0: So eine Sau
2: und das.
0: Dumme Sich. Weißt du, ich überlege mir gerade jetzt, wenn er zulässt. Ich meine, er weiss ja, ich bin mit einer Angela und der Blanca, das könnte eventuell ich sein.
2: Es gibt gar nicht so viele andere.
0: Ja, so, aber ich meine, es schreit jetzt natürlich danach, da können wir jetzt die Leute nicht enttäuschen. Wer, denkst du, hat ihm ja, das Körbchen ein bisschen mehr gefüllt?
3: Also, was?
0: Du, welche ist mehr abgegangen? Was würdest du sagen?
3: Ich sage Blanca.
0: Jo, hä?
3: Ja.
0: Ja, du bist eher so eine, die gerne giggelt. Mit dir haben wir es ein bisschen lustig, aber richtig scharf ist es eigentlich nicht.
2: Oh.
3: Doch, eigentlich so. Aber ich glaube, sie ist das Tüpfchen auf mich.
2: Oh, süß. Also, wow. Das ist mega sympathisch schon mal, dass du da einen Schritt zurück machst. Mal schauen, ob sie das dann auch so sieht. Gut,
0: da ist sie druck. Blanca.
2: Blanca.
3: Ja, hallo.
2: Wir wollten wissen, bei welcher Trennung hat es am Ex-Freund mehr zugesetzt? Bei der Trennung von dir oder von ihr? Wer hat ein bisschen Liebe gehabt?
3: Ja, da würde ich ganz klar sagen, wir. Wir sind auch länger zusammen gewesen.
0: Ja.
2: Also, so klar hat sie es jetzt nicht gefunden, aber ja, es ist richtig.
0: Moller hat gesagt, doch bei mir betrogen, ja. Weil sie ist betrogen worden.
2: Aber ich tue mir ein leid, wenn sie so sagt, ganz klar bei mir.
3: Ja.
0: Er hat dich übrigens auch betrogen, jetzt, was nicht mehr so weh tut, kann man es mal sagen.
2: Nein.
0: Das ist gut. Und dann noch ihr zwei.
2: Wieder etwas fies.
0: Ja, der Mr. X. Bei ihm hat er jetzt, erinnert er sich vielleicht ein bisschen intensiver, was das Bett anbelangt. Wer geht da mehr ab von uns zwei? Was würdest du sagen, Blanca?
3: Ich. Ja.
2: Komm, spiel den Applaus, Roman. Schon nicht ganz so schön.
0: Ja, ist ja gut.
2: Bravo!
3: So geil!
0: Nur noch ganz kurz, haben wir auch schon mal einen gleichzeitig?
3: Nein. Wirklich nicht. Was nicht ist, kann ja noch werden, oder?
0: Ja, das wollte ich hören. Also, los, ich muss raus. Ich muss euch rausrühren. Tschüss zusammen.

0: Montagmorgen, der 13. Hammer, zwischen 7 und 8. Viel Ferienflirts, viel Ferienerinnerungen. Und Finanzfabio ist ja während der Sommerferien da heute zu den ETFs. Schönen Tag, Alter.
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0: Und mit Eli Ferischig.
2: Hautkrebs kann ein Fall für die Unfallversicherung sein. Wer jahrelang draussen gearbeitet hat, z.B. auf dem Bau, in einer Gärtnerei oder in der Landwirtschaft, soll den Hautkrebs unbedingt als Berufskrankheit melden. Wenn das nämlich anerkannt wird, zahlt die Unfallversicherung die Behandlung ohne Franchise oder Selbstbehalt. Wie es SRF berichtet, wissen das viele Betroffene nicht. Die SUVA geht darum von einer hohen Dunkelziffer aus. Bangkok ist es in einer beliebten Bierhalle zu einem verheerenden Brand gekommen. Mindestens 27 junge Menschen sind hier dabei ums Leben gekommen. 63 weitere sind verletzt worden, 22 davon schwer. Das Feuer ist kurz vor Mitternacht ausgebrochen und hat das Lokal schnell mit dichtem Rauch gefüllt. Die Brandursache ist noch unklar. Erste Aussagen von Zeugen deuten aber darauf hin, dass es vor dem Brand eine Art Explosion gegeben hat. Der Jannik Sinner ist und bleibt der König von Wimbledon. Die Weltnummer 1 hat im Finale den Alexander Zverev in 4 Sätzen bezwungen und seinen Titel verteidigt. Für den 24-jährigen Italiener ist es der 2. Wimbledon-Triumph und schon der 5. Grand-Slam-Sieg. Gleichzeitig hat er zum 10. Mal in Folge gegen den deutschen Tennisspieler gewonnen.
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0: Sage gerne, es bleibt schön. Zwischendurch kann es auch regnen, also in Form von Gewitter. Sehr lokal das alles. Vor allem dann ab Mittwoch heute Morgen sollte es Zürich noch trocken bleiben. Sollte. Und es wird typisch schwül, heiß. 32 Grad heute. Die nächsten Tage dann eher noch ein bisschen.
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0: Freut sich auch immer auf die Woche, wo irgendwie die meisten verreist sind. Hat man einen Platz, aber es ist trotzdem ein bisschen etwas los. Also wenn man auf der Reise vom Aargau kommt, Aarau-Wusch bis Bierfeld, was stocken Zeitverlust, etwa 10 Minuten aktuell weiter, dann ab Dietike. Wenn die andere Seite steht, da 15, also Ausrichtung Brüttenseller zwischen irgendeinem Brüttenseller Kreuz und der Süden meldet da 2 Gotthard. Richtung Süden zwischen Wasser und Göschen aktuell. 4 km Stau, auch Gruß dort her.
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0: 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Ja, ganz allein, Sommerferienzeit, fahren wir nicht im Dreierteam da. Aber ich bin stolz auf mich, dass ich das ganz allein kann. Das ist das, was ich wirklich nicht mehr hören kann.
4: Es ist eigentlich auch ein Moment, um stolz zu sein.
0: Ja, so viel Stolz. Ich wäre aber stolz gewesen, wenn wir irgendwie am Sonntagmorgen mit dem Auto Corso durch die Stadt gerast wären. Aber so bleibt es immer.
4: Es ist eigentlich auch ein Moment, um stolz zu sein.
0: Also gut, dann sind wir mal alle stolz und gehen rein in die neue Woche. 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Und übrigens noch Meldung von der Energy Disziplinarkommission. Kein Hates gegen den Breel Embolo. Was noch erlaubt ist, haben sie gesagt.
5: Ja, stark angefangen. Und dann der Breel, gell, schade.
0: Mehr nicht. Also einfach, das dürfen wir noch bis dahin, Max, das leiden.

0: to be champions of the world. This is the year.
1: Okay, that was so. Fünftausend Mal durchgesäuft. Ich muss sagen, was mir bleibt von dieser WM vielleicht auch. Das habe ich sensationell gefunden. Irgendwie am 10 vor 3 in der Nacht. Eine Nacht am 10 vor 3 am Morgen. Und ich weiss nicht, wie viele es gewesen sind, aber lassen Sie mal 3-4 Millionen Schweizerinnen und Schweizer sein, die vielleicht nicht im Public Viewing, aber und vielleicht auch nicht mitgesungen, aber die Nationalhymne. Mitten in der Nacht. Das schafft, glaube ich, wirklich nur der Fußball und der Weltmeisterschaft. Das wird bleiben. Und dann vielleicht noch der Stich von Julian Alvarez.
2: Julian Alvarez! Wow! The quality of a world champion sends Argentina to the semifinals!
1: Jetzt sind wir dann erledigt. Aber gut, wenigstens ein schönes Goal. Gestern Abschluss-PK vom Fußballverband. Murat Yakin hat immer noch kadert.
3: Wir haben nicht nur gegen ein großes Argentinien gespielt oder gegen den Weltmeister. Wir haben gegen knapp 70.000 argentinische Fans gespielt. Wir haben gegen den Schiedsrichter und gegen den VAR gespielt. Ein bisschen einiges zu viel.
1: Ja, das ist doch ein bisschen
4: viel. After the review, there is no foul for number 5.
1: Ja, und dann Rohkarten-Geschichte kennen wir ja. Irgendwie ist es komisch, mir ist sehr zu viele Diskussionen an dieser WM, immer nach jedem Spiel und dem mal auch wieder. Man hat schon das Gefühl, und die Argentinier immer dabei. Oder?
5: Kann man schon so sagen, irgendwie ist es sehr merkwürdig. In jedem Spiel hat es etwas gegeben, das fragt wurde. Jetzt auch in diesem Match. Darum kann man schon so sagen, genau. Ja.
1: Genau, aber gut. Xhaka Granit geht voran als Captain. Natürlich schade, aber Regeln sind
6: Ich habe das Gefühl, dass wir sie jetzt wirklich haben. Und wie gesagt, die Regeln sind Regeln, die tun weh. Genau. Aber es ist sehr schwer, jetzt nach dem Spiel auch das zu akzeptieren, was mit der roten Karte passiert ist.
1: Wenn sie inzwischen gemacht sind, gute Familie.
7: Wir sind nicht enttäuscht, sie haben das super gemacht, aber es war echt blöd, die ganze Situation. Jetzt gut, die Argentinier hätten das Spiel nicht gewonnen, wenn nicht die gelb-rote Karte. Okay. Wo aber leider korrekt war, meiner Meinung nach.
1: Also gut, das können wir jetzt wirklich noch festhalten. 100 Spiele der WM sind vorbei. Es sind fast alle draus, 4 sind es noch drin. Wir Schweizer jetzt leider auch. Übrigens, auch im Ausland haben wir ein bisschen bedauern, wenn wir am Reporter von der Fachzeitschrift Kicker zuhören.
8: Argentinien zieht ins Halbfinale, steht wieder im Halbfinale. Es ist alles wenig berauschend, aber sie kommen halt weiter. Und jetzt gegen England, auch da gibt es ja Problemchen. Also man darf sich nur darauf freuen. Argentinien gegen England und die Schweiz geht trotzdem erholt. Erhobenen Hauptes aus diesem Turnier.
1: Ja, hoben, wie hat er gesagt? Stolz. Sei einfach mal stolz. Also 4 Spiele sind es jetzt noch an der WM. Die nächsten beiden morgen Abend Frankreich gegen Spanien. Riesiges Halbfinale. Und am Mittwoch dann England gegen. Nein, kein Argentinien.
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1: Genau. Und wenn wir uns ja immer täglich um dein Geld auch kümmern, geht der Finanzfabio nicht in die Sommerferien und wird nach um 19:30 dann für uns da sein. Heute auf eine Frage, die viele beschäftigen. Irgendwie merke ich so selber, was immer wieder gehört, die ETFs. Also Sabrina.
2: Hallo Fabio. Danke, dass wir bei Energy Fragen stellen können.
1: Genau, zu dem Thema.
2: Was ist genau ein ETF, den du immer erzählst?
1: Ja, du erzählst immer von diesen ETFs, was ist das eigentlich genau? Probiert es wirklich simpel zu erklären, dann nach um 19:30. Jetzt haben wir 17 Minuten über 7.

0: Beach Club ein bisschen am Flirten ist. Sommerflirts und Erinnerungen dran. Vor allem an die ersten haben wir heute Morgen auch noch drin. Eigentlich die ganze Woche.
1: Ich war in Italien mit ein paar Kollegen. Und ja, ist jetzt nicht so gross, was passiert. Einfach so ein bisschen rummachen, aber ja. Er war Italiener. Gut aussehen. Man kennt's.
0: Genau. Also das ist schön, könnt ihr euch zwischendurch mal fragen, weil das war eigentlich mein erster Sommerferien-Flirt gewesen. Irgendwie erinnert man sich immer daran. Nur noch scheu teilweise, aber wissen tut es noch jeder. Jetzt gehen wir mit den Zugvögeln, machen so ein bisschen Rückschau, was wir kennen, so die letzten paar Monate und Wochen. Bei Voll daneben und Anja Schäublin hat den Morgen gehabt, wo sie nach Zugvögeln gefragt.
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7: Auf welchem Gleis fährt der Zugvogel?
4: 12. Wieso? Keine Erklärung, einfach Gleis 12, weiss auch nicht.
7: Kann der Zugvogel dann auch mal Verspätung haben?
4: Nein.
7: Wieso nicht?
4: Er ist zu schnell dafür.
7: Was ist ein Zugvogel?
4: Keine Ahnung. Schneller Zug? Oder langer Zug? Oder so irgendetwas?
7: Wie kommst du auf das?
4: Weiss nicht, ist ein Vogel ist schnell, lang, gross, keine Ahnung, so etwas. Ja.
8: Ein Zug, also nicht die normale Züge, aber wir es kennen vom SBB, sondern der hängt irgendwie. Das ist das, was ich so vorstelle beim Zugvogel.
7: Also wie der hängt?
8: Also so wie im Seilbahnmäßig eben.
7: Wo fährt denn der Zugvogel?
8: Also irgendwie, eine grosse Vorstellung, wenn es da in der Schweiz ist, so eben bei den Bergen.
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0: Übrigens, die Schwalbe ist einer der ganz berühmten Zugvögel. Die Schwalbe gibt es bei uns und teilweise auch... Eben, ja.
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0: Applaus. Vor allem, wenn man mit den Eltern geht. Energy-Moderatorinnen erzählen heute Morgen von ihren Ferienerlebnissen mit den Eltern. Dieser Song spielt in denen von der Anja Schäuble eine grössere Rolle. Erfahren wir später mehr. Und der Sascha Wanner sagt das, was man von ihm erwartet.
1: Ich war jetzt per se nicht der grosse Fan gewesen, von mit den Eltern in die Ferien zu gehen, aber man hat es halt so lange gemacht, wie man konnte. Es war günstiger.
0: Sparen, genau. Sparfuchs. Wanner erzählt auch noch ein bisschen etwas. Jetzt ist dann gerade halbe.
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0: Good News. Elif Erişik hat mit der WM zu tun, oder?
3: Der Murat Yakin hat an der PK gestern oben gezeigt, sein Humor, den hat er trotz dem schmerzlichen WM-Out nicht verloren. Am Weekend hat er ja nicht nur mit den Nazi-Verschlagzeilen gesorgt, sondern auch mit seinem coolen Style und seinem James Bond Bösewicht-Video, das viral gegangen ist. Auf das angesprochen hat er verschmitzt gemeint.
4: Also ich hoffe nicht, dass ihr denkt, dass ich jetzt eine neue Karriere mache als Schauspieler. Aber in der Rolle als James Bond fühle ich mich ab und zu mal in der Mannschaft schon, ja.
3: Und die Rolle ist ihm heilig. An der PK hat Murat nämlich auch verraten, wie es mit ihm und den Nazi weitergeht.
4: Ich bin noch so gerne Trainer und auch extrem stolz, Schweizer Nationaltrainer zu sein mit dieser Mannschaft, mit dieser Führung. Es gibt für mich null Gedanken, irgendetwas anders in einen anderen Weg zu gehen. Also, ich freue mich auf das, was jetzt in Zukunft auf mich zukommt.
3: Auf das freuen wir uns natürlich auch und vor allem auf die Nazi, die morgen wieder heimkommt. Am Mittag dürfen wir sie dann auf dem Turbinenplatz in Zürich endlich live feiern. Für all die wunderbaren Gänsehautmomente, die besser waren als jeder Hollywood-Streifen.
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0: Ich bin noch nicht sicher, ob das eine gute Idee ist. So am Mittag um 12 Uhr auf dem Mietaplatz und Sommerferien etc. Hoffen können dann doch ein paar Herren. Also Nazi-Empfang für die, die so stolz sind, wie es überall heisst. Wir haben sehr viel Verkehr für Sommerferien sowieso. Erstaunt mich ein bisschen, Zürich-Süd-Braunau stocken. Vom Aargau kommt auch 10 Minuten Zeitverlust zwischen Aarau-Wustenbierfeld, Gubrist-Tunnel, Anstehen, Egnau bis Brütisellenkreuz, Gladbruck bis Zürich-Nord meldet stauähnliche Zustände. Und dann in Süden doch ein paar gehen weg, Wasser gehen. Seit etwa einer Stunde sind es dort 4 Kilometer
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0: Ach, so wieder mal verwechselt, wie immer, wenn ich allein bin. Also Verkehr habe ich gemacht, dann jetzt hinten drin halt das Wetter. Kommt gut heute, blauer Himmel, 31 Grad. Heute, nächsten Tag noch ein bisschen wärmer, Gewitter, Gefahrt steigt.
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0: Gute Woche, wir haben jetzt 2:30 Uhr.

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1: Genau, da können wir keine Sommerpause machen. Der Finanzfabio bleibt bei uns und beantwortet heute eine Frage, die Sabrina, glaube ich, stellvertretend für viele andere stellt.
2: Hi Fabio, danke, dass wir bei Energy Fragen stellen können. Meine ist, was ist genau ein ETF, den du immer erzählst? Danke.
1: Danke. ETF, die Antwort hast du, glaube ich, schon viel gegeben, oder Fabian?
3: Am einfachsten erklärt man den ETF anhand von einem Bild. Und zwar, ein ETF ist ein Einkaufskorb voller Aktien. Also statt, dass du eine Einzelaktie kaufst von einer einzigen Firma und hoffst, dass diese Firma gut performt und dir eine Rendite generiert, kaufst du einen ganzen Korb voll Aktien. Was du immer wieder hörst in der Finanzwelt, ist der sogenannte MSCI World. Das ist ein ETF, der tut einen Index abbilden auf der ganzen Welt und du hast über 1500 Aktien in dem einen ETF drin. Also du hast dein Risiko mega aufteilen.
1: Genau, also in der Fußballsprache, die verstehen ja viel, momentan ist irgendwie ein Setz nicht einfach auf Frankreich oder auf die Schweiz oder auf Spanien als europäischer Gewinner von der Weltmeisterschaft, sondern eben einfach, ja, Europa, oder? Also einfach schauen, dass das Risiko minimiert wird. Dann musst du nicht nur auf ein Land vertrauen, sondern hast mehrere. Ich glaube, das haben alle verstanden, oder?
3: Vielleicht noch ein anderes Bild, wo mir noch gefällt, ist, du hast vielleicht ein Lieblingsessen, oder? Mhm. Du bestellst das im Restaurant, du hast das Essen und du weißt eigentlich, du hast das gern und du hoffst, dass der Koch das tut, gut kochen. Und ein ETF ist eher ein Buffet. Du hast vielleicht nicht alles gern von diesem Buffet, aber am Ende des Tages, du wirst auch satt damit und du hast so ein, zwei Sachen in diesem Buffet, die du mega gern hast und das langt dir dann auch völlig. Das ist ein ETF.
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0: Steel Dark Horse. Ja, so richtig grosse Sieger gibt es jetzt nicht mehr an der Weltmeisterschaft. Aber gut, weg mit Weltmeisterschaft, einen schöneren Anlass heute Abend.
1: Und es regnet Gold vom Himmel.
0: Das ist wirklich toll, dass wir die besten Voraussetzungen haben für unsere Energy Live Session. 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Letzte Tickets nach dem 8.
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0: Jetzt wird es langsam kompliziert. Also man kann einfach irgendwie sagen, es ist immer schön und es ist immer heiß. Also wirklich jeden Tag hat es über 30 Grad, aber Gewitter kommen eben. Das macht es scheinbar ein bisschen unberechenbar. Heute und morgen wahrscheinlich noch nicht für Zürich, aber so ab Mittwoch kann es dann schon sein, dass einmal verwünscht, je nachdem, wo man ist. Aber es gibt eine weitere Sommerwoche.

0: siehst du aus, wenn du ja, mit Frauen kannst schon, oder?
1: Ja, nicht viel. Also sagen wir so, jede Frau, die ich hatte, so bis jetzt, ist zufrieden gewesen, so mit mir.
0: Okay.
1: Keine hat gemacht, so bis jetzt. Aber jetzt habe ich keinen. Jetzt
0: bist du solo. Okay. Aber du könntest schon haben, oder?
1: Ich könnte schon haben, aber ja, okay. Momentan ein bisschen Piano.
0: Ist gut. Also, nachher macht ihr mich dazu. Jetzt den 100 bekommen.
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0: Mein Gast heißt, sag selber.
3: Yannick.
0: Ja. Nein, ich habe es eine Sekunde vergessen, aber ich hätte es am Schluss schon sagen können, oh, das ist jetzt ein ungeschickter Start in unsere Beziehung. Hast du eine Beziehung?
3: Nein.
0: Single?
3: Single leider,
0: wir haben den Sommerflirts haben wir ein bisschen. Magst du, sag du, Rasch, weil wir heute anfangen mit den Sommerflirts. Was war dein erster Sommerferienflirt?
3: Im Fall, ich habe wirklich keinen gehabt, noch nie.
0: Yeah. Ich schenke dir die 100 Franken, du musst es nicht gewinnen.
3: Danke vielmals. Das ist mir schon verdüstert.
0: Noch nie ein Flirtli. Ja gut, das tut mir leid, aber vielleicht ist das ja so weit.
3: Ich glaube weniger, ich bleibe daheim. Drei Ferien.
0: Ja gut, ich meine auf der anderen Seite vom Leben, bei mir ist das auch so, aber bei dir sollte es eigentlich nicht so sein. Also komm, wir können los auf den Song. Es ist nicht so ein schwieriger, das könnte helfen, oder?
3: Mhm, ja.
0: Tönt so. Please don't do that to me.
3: Ja, das ist doch der Bruno Mars mit I Just Mike.
0: Ist fast geschenkt, oder?

0: aber immerhin 100 Franken, oder?
1: Ja, also wenn denn das nicht, das, von dem haben wir wenigstens etwas, oder? So richtig.
0: Du, ja, ich sage nicht nein, oder?
1: Und tut auch nicht weh bei der Abreise von der Ferien.
0: Ja, das ist auch wieder immer so. Ja. Sehr herzbrechend, oder?
1: Ja, genau. Da müssen wir vielleicht auch noch sagen, Janik ist ein sympathischer Typ. Er hat nicht etwas gegen irgendwie andere Menschen. Er hat einfach Angst vor dem Abschiedsschmerz.
0: Verletzt werden.
1: Ja, es könnte wehtun. Ja.
0: Das tut sehr weh.
1: So haben wir doch noch zueinander gefunden, Janik. Aber was bleibt denn dann am Schluss? Doch die 100 Stutz. Hol dir etwas Gutes im Dosenbach und habt einen schönen Sommer.
0: Danke, wünsche ich euch auch. Ciao, ciao.
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3: 13.07. Montag haben wir.
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3: Und das ist Eli Ferischek.
5: Das Matterhorn ist aktuell so gefährlich, dass die lokalen Bergführer vom Aufstieg abraten. Wegen der Hitze und dem schneearmen Winter fehle auf dem Gipfeldach der Schnee. Durch das lösen Bergsteiger mit ihren langen Seilen, die über die Felsen schleifen, immer wieder Steinschlag aus. Mehrere Gruppen sind bereits in brenzlige Situationen geraten. Der Rettungschef von der ERZ Matt sagt, was sie am Horu seit dem Juni erleben, sei krass, aber eben auch von Bergsteigern selber verschuldet. In einem Bordell zur Küsnacht im Kanton Schwyz hat es einen Grosseinsatz gegeben. Am Sonntagnachmittag ist im Club Zeus eine Person gestorben. Die Polizei und der Rettungsdienst waren vor Ort. Wer die Todesperson ist und was genau passiert ist, ist noch unklar. Die Staatsanwaltschaft und die Kantonspolizei Schwyz haben Ermittlungen eingeleitet. Hautkrebs kann ein Fall für die Unfallversicherung sein. Wer jahrelang draussen gearbeitet hat, zum Beispiel auf dem Bau, in einer Gärtnerei oder in der Landwirtschaft, soll den Hautkrebs unbedingt als Berufskrankheit melden. Wenn das nämlich anerkannt wird, zahlt die Unfallversicherung die Behandlung ohne Franchise oder Selbstbehalt. Wie es SRF berichtet, wissen das viele Betroffene nicht. Die Zuwa geht darum von einer höheren Dunkelziffer aus.
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3: Traumhaften Morgen wieder einmal. Wir kennen es ja inzwischen nicht mehr anders. Gewittergefahr steigt die Woche. So ab Mittwoch können Sie dann in Zürich mal verwünschen. Also gut, es könnte auch heute schon sein, aber es ist eher unwahrscheinlich heute und morgen. Ab und zu ein paar Quellwolken. Aber es bleibt über 30 Grad in der Spitze. Heute etwa 31.
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3: Was ist denn los? Früher in der Sommerferien haben wir wenigstens ein paar Platz gehabt. Das sieht momentan aber nicht so aus. Schon seit dem frühen Morgen. Trockenverkehr, Autobahnende Braunau zum Beispiel. Oder vom Aargau her, auch Aarausch bis Bierfeld. Immer noch 10 Minuten auf mehreren Abschnitten, die du dort verlierst. Hinten drin dann geht der Gubrisch-Tunnel ab die Etikette. Wir haben Hegnau bis Brüsseler Kreuzpass gestoppt, Glattbruck bis Zürich Nord. Und weil es dazugehört, jeden Tag Luzern, Richtung Gotthard, Wassenen bis Göschenen. 4 Kilometer Stau, Autobahn, Einfahrt, Ausfahrt Göschenen ist gesperrt. 3 Minuten über 8.
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3: Hello. Und ganz hilfen Aktienfans, die morgen Mittag auf den Turbinenplatz gehen, die Nationalmannschaft empfangen. 12 Uhr ist das angedenkt. Und ihr könnt davon ausgehen, die auf den Turbinenplatz gehen, morgen begeistert, um den Nazi-Stars zujubeln. Ihr könnt davon ausgehen, die freut sich auch wahnsinnig, dort herzugehen. Also, das ist für die dann wirklich noch die Erfüllung. 6 Wochen hocken schon zusammen. Du, jetzt gehen wir auf den Turbinenplatz. Und da kommt noch der Reporter, der
7: es ist eigentlich auch ein Moment, um stolz zu sein.
3: Da wird dann irgendwann der eine oder andere Nazi-Spieler, ich kann es nicht hören. Aber ich finde, ich bin mega stolz. Ich bin total stolz. 4 ab 8 und immer noch aufrecht da, aufgestanden. Ich bin stolz.

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0: schöne Aufgabe heute Morgen, irgendwie wechseln vom Frust von Kansas City in die Sommerferienstimmung. Ich probiere es. Und am einfachsten geht es immer mit Musik. Und wenn man Leute lassen, reden von ihren schönsten Ferien, Erinnerungen. An dieser Stelle jetzt im Team haben wir sich so ein bisschen erzählt, wie ist das eigentlich mit den Eltern in den Sommerferien. Und ja, wenn man jung ist, wie Kollegin Anja Schäublin zum Beispiel, dann sind die Erinnerungen natürlich noch nicht so wahnsinnig alt. Aber die Eltern sind dabei gewesen und man erinnert sich gerne.
1: Meine Familie und ich sind früher jeden einzelnen Sommer auf Mallorca in die Ferien gegangen. Natürlich nicht am Ballermann, der ist dann erst ein bisschen später gekommen. Aber wir sind immer in schöne, hübsche Familienhotels und ich dann natürlich jeden Abend in die Kinderdisco, gehe mein Tanzbein schwingen zu. Und die tanzen also wirklich der Oberhammer gewesen. Kann der Ballermann bis heute definitiv immer noch nicht mithaben. Aber auf jeden Fall sind das meine schönsten Kindheitserinnerungen mit der Mami und Papi in der Sommerferien. Und liebe Eltern, wenn ihr am Abend auch einfach Ruhe wollt von den Gofen, ab auf Mallorca. Dort könnt ihr sie in die Disco schicken.
0: Ja, und dann lass Kitschöpfen. Das ist an sich simpel. Aber ich glaube, viele haben jetzt auch noch einen Anfühl und sagen, genau so ähnlich ist es bei mir auch gewesen. Jetzt müssen wir rasch Musik wechseln, ein bisschen weniger sommerlich, weil es gibt ja auch Ferienerlebnisse mit den Eltern, die im Winter eher sind. Der Schelki hat so eine.
2: Meine Ferienerinnerung mit meinen Eltern ist ganz klar das Örtli Kandersteg. In den Berner Alpen, im Berner Oberland, dort sind wir nämlich mal für mal in die Ferien gegangen. Ich habe erst mit 17 das Meer gesehen, dafür 17 Mal den Öschinensee, bis ich 17 war. Und die schönste Erinnerung ist, als ich wirklich mal im Winter auf der Straße unterwegs für Heim war, nach dem Schlitteln, und vor der Haustüre vom Chalet der Altbundesrat Adolf Oggi hat gesehen Schnee schaufeln. Ah. Das ist eine Erinnerung, die bleibt mir für das Leben. Fragt mich nicht warum, gibt es Spektakuläres. Aber für mich als kleiner Gil war es einfach krass gewesen. Der Oggi ist im Schnee schaufeln, das Kandersteg, wie ich habe ihn gesehen.
0: Sehr schöne Story, aber Schelker, leider machst du mir die Sommerferien, die Stimmung kaputt. Die muss man jetzt nochmal rasch reinholen. Warte, ich nehme rasch Manu Drachsling. Wir können jetzt nicht mit dem Schnee schaufeln, das ist irgendwie auch weich. Also nochmal rasch. Lalalala. Und Manu hat wirklich auch in aller Einfachheit nochmal etwas Schönes.
3: Hey, jedes Jahr auf das Neue ein Highlight. Wir sind nicht viel in die Ferien, aber wir sind jeden Sommer klassisch, bünzli-schweizermässig, 2 Wochen auf Italien, irgendwo auf einem Campingplatz in einem Bungalow und haben 2 Wochen einfach nichts anderes gemacht als zu mörgeln, einen Strand, das Mittagessen aus der Kühlbox, so richtig feine italienische Fadi-Brötli. Und dann haben wir wieder gebadelt und einen Sandburg gebaut und sie haben duscheln und Apresolei eingestrichen. Herrlich. Und irgendwo eine Pizza essen.
0: Herrlich.
3: Same, jeden Tag.
0: Herrlich.
3: Schön ist es. 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

0: der Morgen danach, wenn man so will. Es wirkt so weit weg, aber 24 Stunden her sind wir irgendwie am Boden zerklettern gelegen. Sind aber auch stolz, das werden wir nicht vergessen. Und er wird immer wissen, wo er war. Er hat mich mit den Fans eingesungen vor dem Morgen um 3 Uhr in der Nacht vom Samstag auf den Sonntag. Der Baschi war und ist dann dort gerade noch antreten.
1: Komm bringen!
0: Weisse Stimmung dort. Der Baschi, der sowieso gerne italienisch singt, neuestens auch.
1: Komm bringen! Ti amo! Di Gino. Lago Maggiore. Oh.
0: Ja.
1: Grazie.
0: Ja, und weil er jetzt mit Vino Rosso einen italienischen Song am Start hat, haben wir die erste Billette für die Energy Live Session rausgegeben, wie es Melanin dann gelöst hat.
2: Voglio absolutamente andare al Mönchhof per vedere Pagi, mi piace molto un concerto al Lago.
0: Das prima gemacht. Und sie habe ich sicher dort.
2: Posso
0: Melanie, viel Vergnügen im Mönchhof und alle anderen jetzt, oder Sascha, viel mehr Gelegenheit.
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0: Macht Pause während der Sommerferien, aber wir tarnen es einfach so, oder? Das ist doch eine Idee. Fabi ist im Studio.
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0: Hallihallo! Zum Glück bin ich so beliebt bei den Arbeitskolleginnen, die kommen doch Freitag.
4: Ja, wenn du rufst und sagst, es ist ein Notfall, dann komme ich extra von Küsnacht schnell oben runter.
0: Ich habe nicht gesagt, es ist ein Notfall. Ich habe gesagt, wenn du eh wieder dein
4: Eismatcha
0: trinken dann könntest du gerade noch mit mir Coco spielen.
4: Ja,
0: ist jetzt
4: spät für Pilates.
0: Um die Zeit. Ja, hat ja sonst noch nichts offen. Guten Morgen, Sascha.
5: Guten Morgen zusammen.
0: Hallo.
4: Hoi.
0: Du gut, einer, der ein bisschen zurückhaltend ist
4: und nicht so in dieser
0: Euphorie reindrückt. Ich habe etwas Schönes für euch heute, also etwas Stinkeinfaches natürlich. Ich kann nicht dich da noch bestellen und nachher auch noch etwas Schwieriges. Baschi!
4: Ah, oh, ja logisch, dann gehe ich gerne noch. Das ist mein Highlight.
0: Ja gut, das solltest du ja wissen.
4: Du musst sicher Lieder aufzählen von Baschi.
0: So einfach ist es, ja.
4: Bringen heim, Haus bauen.
0: Ja.
4: Wenn das Gott wüsste. Verdammt nochmal, gib mir eine Chance.
0: Ja, sehr gut.
4: Was hat er noch gehabt? Ah, oh, das Schöne mit dem Double Fantastic, wie heisst das?
0: Keine Ahnung.
4: Ah, 4. Aber ist nicht schlecht.
0: Nein, ist nicht schlecht. Sascha, auch für dich, Baschi-Songs möglichst viel. 4 oder mehr wäre gut. Los geht's.
5: Wenn es Gott will, bringen heim, Haus bauen, irgendwie wunderbar, unsterblich. Neue Welt, 8, 6, 6.
0: Du bist ja ein
4: du
0: Fan.
4: Weißt, du weißt mega viel. Instagram.
0: Bist du Präsident vom Fanclub?
5: Ja, nein, meine, das ist meine Kindheit.
4: Ach so,
0: das ist ja schön.
4: Also ich weiß nicht mal, ob er jetzt alle richtig aufgezählt hat. Ich habe
0: direkt kennt. Alle kennt.
4: Okay,
0: alle kennt.
4: Also gratuliere.
0: Das sind Baschi Fan, aber ja, gratuliere.
4: Ja, wirklich, bravo, verneige bravo. Mich.
5: Danke.
0: Weil es ist dann das, wo, ich sage jetzt mal, in deiner Kindheit, ja, das, wo du die schönsten Erinnerungen hast an Wählen.
5: Bringen heim, 06.
0: Ja, dann los, das spiele ich jetzt nicht.
4: Hättest du Stan auf auch gelten
0: lassen? Stan auf, ja gut, das ist der Energy-Song.
4: Ja, der wären wir jetzt
0: auch. Der ist einfach mit dabei.
4: Also.
0: Den wird er heute Abend vielleicht nicht spielen.
4: Mal ich hoffe
0: es. Du bist ja der, kannst du ja sagen, so schupft ihn sich. Sascha, gratuliere, schöne Woche und dir viel Spass
4: heute Abend.
0: Und danke, dass du vorbeikommen bist.
4: Sehr gerne.
0: Sollte ich wieder mal allein hier hocken, weiss ich
4: ja. Einfach, genau.
0: Fabi kommt schon und dann regnet das Gold vom Himmel. Sie bringen den heim oder vielleicht auch einfach ein Glänzchen.

0: zwei, drei WhatsApp, die bei mir reinkommen und sagen, komm, wir reden ein bisschen mehr über die Schweizer Nationalmannschaft. Da habe ich irgendwie das Gefühl, wir haben es jetzt langsam, oder? Und wir können noch mal ganz kurzen Break machen, gerade weil wir einfach sagen müssen, keine Finger zeigen. Also das da ist noch erlaubt.
1: Ja, stark angefangen. Und dann der Breel, gell? Schade.
0: Und dann aber Ruhe. Einfach, man kann einfach sagen, der Breel, gell? Schade. Keine Vorwürfe.
2: Es war eine gute Leistung, auch mit einem Spieler weniger, dass sie es überhaupt so lange geschafft haben, das 1-1 zu behalten. Ich glaube, da muss man halt einfach stolz sein drauf. Es war sehr stark gewesen. Es war einfach extrem schade gewesen.
0: Ja, es war wirklich schade gewesen. Und irgendwie auch schade, dass es irgendwie nach jedem Match ist. Jetzt nicht nur der von der Schweiz, aber es gibt ständig Diskussionen. Also, irgendwie habe ich kein Spiel mehr gesehen. Die letzten 100 haben wir jetzt gesagt, die letzten 30 immer Diskussionen. Meistens mit den Argentiniern.
1: Kann man schon so sagen. Irgendwie ist es sehr merkwürdig. In jedem Spiel hat es etwas gegeben, das gefragt wurde. Jetzt auch in diesem Match. Darum kann man schon so sagen, genau.
0: Ja, kann man noch ein bisschen sagen. Ach komm, wir brauchen die WM Good News.
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0: Deli Ferischik hat es gefunden.
4: An dieser Fußball-WM hat nicht nur der Murat Yakin mit seinem coolen Style Kultstatus erreicht, sondern auch der Erling Haaland. Der norwegische Fußballstar wird im Netz nämlich gerade richtig gehypet, als König der Memes, als Walking Green Flag, weil er so chillt ist, und als Maschine, die sich selber nicht allzu ernst nimmt. Dazu hat der Haaland jetzt auch noch die norwegischen Singlecharts erobert. Der Star-DJ Kygo hat nämlich einen alten Rap-Song von ihm remixed, den er als Teenie aufgenommen hat. Et voilà. Die Fans von Erling Haaland lieben es heiss und innig. Und auch wenn sein Team im Viertelfinale ausgeschieden ist, der grosse Blondie nimmt von dieser WM gleich etwas mit heim. Kein Pokal, dafür aber ein Nummer 1 Hit und Sympathien von der ganzen Welt.
0: So klingt er. Das ist schon ein bisschen die Schweiz bei uns, einfach nur die Nummer 1. Kygo. Mit dem Erling Haaland.
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0: Wir sind sorgenfrei. Kann sein, dass es mal gewittern kann, aber höchstwahrscheinlich nicht bei uns in der Region. Es bleibt vor allem typisch warm, selbst wenn es kommt mal regnen. Immer über 30 Grad. Heute 31, 32.
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0: Wir haben, wenn man vom Aargau herkommt, immer noch rund ums Mirfeldstock und den Verkehr, wo man ein paar Minuten verliert. Übrigens auch am Gotthard immer noch Nordportal, etwa eine halbe Stunde Zeitverlust. Und dann haben wir Gubristunnel anstehen, Hegnau-Brütisellen-Kreuz, Zürich-Ost, Milchbuch-Tunnel. Und was habe ich vorhin noch gesehen? Da Adliken bis Henker auf der A4, Schaffhausen Richtung Winterthur.
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0: Genau, das ist der Soundtrack. Und Jacqueline erinnert sich an den Ferienflirt vor so, so vielen Jahren.
1: 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Und dann, viele Jahre später, kommt Anja Schäublin auf Jacqueline zu und fragt, wie das war bei ihr damals, vor langer Zeit.
2: Jacqueline, erzählt dein allererster Sommerflirt bei deinem Hot Girl Summer. Wer war das?
3: Oh, ich weiss nicht einmal mehr, wie er geheissen hat.
2: Hast du keine Ahnung mehr?
3: Nein, ehrlich nicht. Aber irgendein so ganz wunderschöner Griech war es auf Santorini.
2: Santorini. Wie hat er denn ausgesehen?
3: Ja, einfach fantastisch. Also ein fantastischer Body und einfach so braun gebrannt und so, hat einen total guten Humor gehabt und ja.
2: Vermisst du ihn manchmal?
3: Nein, überhaupt nicht.
2: Wieso nicht?
3: Ja, das ist zu lang seither.
2: Erzähl, was haben Sie so erlebt zusammen in Griechenland?
3: Zu viel, das ist also zu viel.
2: Nein, sind Sie zusammen, weißt du, in Ausgang? Hat er dich auf Dates ausgeführt oder was haben Sie gemacht?
3: Da nicht, weißt du, das war alles viel einfacher gewesen. Einfach am Beach gewesen und nachher zusammen etwas essen und dann irgendwie, früher hat man noch gesagt Disco. Und dann dort tanzen und dann nachher irgendwie bis im Morgen und dann nochmal ans Meer. Ja. Und es war wirklich ein Ferienflirt. Weißt du, so, wie es halt ist, einfach so dort gut und ist auch gut, wenn es dort bleibt.
0: Und auch wenn von damals fast gar nichts mehr weisst, vergessen hast du es trotzdem nie.
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0: ist schon so, oder? Irgendwie, wahrscheinlich hat jeder von euch jetzt auch gerade überlegt, so, weil es ist eigentlich mein erster so richtiger, schöner Sommerferienflug gewesen.
1: Jeder weiß doch irgendwas, oder?
0: Also die meisten, auf alle Fälle.
2: Ich habe einen mega schönen Pizzaiolo in Italien getroffen. Mit so einem herzigen Hütchen, so ein bisschen weit. Das war mein Sommerflug. Na, ciao.
0: Ja, ciao. Ja. Das ist wie wenn man irgendwie in 30 Jahren noch fragt, gegen wen sind wir rausgefallen, oder WM 26. Da muss man sich auch überlegen, wer ist Argentinien, glaube ich, bin nicht mehr ganz sicher, das kann ja sein. Aber dass man es erlebt hat, das weiss man. Aber übrigens hat es Zürich flirten.
3: Hallo, ich bin im Zürichsee und genieße das schöne Wetter und die schönen Ladies, die da rumlaufen.
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0: Extrem viel schöner kann es ja nicht mehr sein. Es kommen heute zwar noch ein paar Quellwochen, heisst es offiziell, also Sahara-Staub, was ich mal rein mische, falls es mal so ein bisschen schimmeriger wird, aber insgesamt ist es einfach schön. Temperaturen heute über 30 Grad, also 31, 32 Grad, wird dann tendenziell eher noch ein bisschen wärmer die nächsten Tage. Weitergefahr steigt allerdings auch. Könnte sein, dass vor allem so ab Mittwoch auch für Zürich langt, dann mal das zünftig tätscht, aber der Höchstwert eigentlich immer über 30 Grad die ganze Woche.

0: Minuten noch, dann ist es 9 Uhr. Gruß von der Gotthard am Steg. Gehst du 6 km Stau, 1 Stunde. Und er jetzt dort verliert. Ja, wir melden das halt immer mal wieder so ein bisschen. Das sind auch unsere besten Hörer jetzt. Bertin und Hasi, während dieser Sommerzeit so ein paar ja, nette Momente, die wir hatten, die letzten paar Wochen und Monate. Startet heute mit einem Besties.
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0: Du hast riesen Spass an der Angela, die schon dran ist, oder?
2: Ich finde sie ganz lustig, ja, wenn sie sagt, sie sei eigentlich nicht so lustig.
0: Ja, sag mal etwas Lustiges.
3: Ich weiß gerade nicht was.
2: Aber du hast ein lustiges und ein herziges Lachen. Und du bist irgendwie ein spezieller Typ, weil deine Freundin, die wir jetzt dann gerade auch noch werden, einladen in das Gespräch.
0: Blanca.
2: Und du, ihr habt etwas gemeinsam, nämlich den Ex-Freund.
3: Der Ex-Freund, ja genau, das ist eine Story.
0: Also ihr habt beide mal den gleichen gehabt, so?
3: Ja, genau.
0: Und den hast du jetzt aber auch nicht mehr?
3: Den ich auch nicht mehr, nein, das ist...
0: Gut.
3: Vergangene.
0: Das ist wirklich eine schöne Geschichte. Los jetzt, ich habe Blanca, wie sie heisst, noch nicht dran, weil das ist die erste Frage. Es läutet jetzt gerade das Telefon. Mit welchem Wort nimmt sie ab?
3: Zeradnicek.
0: Sie sagt den Nachnamen.
3: Sie sagt den Nachnamen, ja.
0: Wenn wir gerade mal schauen, dann wäre das dann schon.
4: Zeradnicek.
2: Yay! Nein! Super, erster Punkt.
3: Hey! Hallo, hoi! Hoi!
0: Jetzt kommt die Faszination von uns Männern. Wir hören gerne, weißt, wenn zwei Frauen so miteinander...
2: Aber ich höre eben nie, wer dann redet, darum wenn wir jetzt jemanden wegschalten, sonst ist das durcheinander.
4: Aha.
2: Blanca, du schnell
0: Blanca,
2: warten.
0: Blanca, lass warten.
4: Ah, okay.
0: Jetzt ist sie gerade beleidigt. Skispiel. So ein Skispiel.
2: So. Also, ich wollte eine fiese Frage stellen.
0: Ja,
2: Angela, was hast du das Gefühl, an wem ist euer Ex-Freund mehr gehangen? Also wem hat die Trennung von welcher hat mehr weh getan? Von dir oder von ihr?
3: Ich denke an ihr, von ihr, weil mich hat er betrogen.
2: Aha.
0: So eine Sau!
2: So eine Sau um das!
0: Dumme Sich! Weißt du, ich überlege mir gerade jetzt, wenn er zulässt. Ich meine, er weiss ja, ich bin mit einer Angela und der Blanca, das könnte eventuell ich sein.
2: Es gibt gar nicht so viele andere.
0: Ja, so, aber ich meine, es schreit jetzt natürlich danach, da können wir jetzt die Leute nicht enttäuschen. Wer, denkst du, hat ihm ja, das Körbchen ein bisschen mehr gefüllt?
3: Also, was?
0: Du, welche ist mehr abgegangen? Was würdest du sagen?
3: Ich sage Blanca.
0: So, hä?
3: Ja.
0: Ja. Du bist eher so eine, die gerne giggelt. Mit dir haben wir es ein bisschen lustig, aber richtig scharf ist es eigentlich nicht.
2: Oh.
3: Doch, eigentlich schon. Aber ich glaube, sie ist so süß über mich.
2: Oh, süß. Also wow. Das ist mega sympathisch schon mal, dass du da einen Schritt zurück machst. Mal schauen, ob sie das dann auch so sieht.
0: Da ist sie zurück. Blanca.
2: Blanca.
3: Ja, hallo.
2: Wir wollten wissen, bei welcher Trennung hat es am Ex-Freund mehr zugesetzt? Bei der Trennung von dir oder von ihr? Wer hat ein bisschen lieber gehabt?
4: Ja, da würde ich ganz klar sagen, wir. Wir sind auch länger zusammen gewesen.
0: Ja.
2: Also so klar hat sie es jetzt nicht gefunden, aber ja, es ist richtig.
0: Moller hat gesagt, du bist mir betrogen, weil sie ist betrogen worden.
2: Aber ich tue mir ein leid, wenn sie so sagt, ganz klar bei mir.
4: Ja.
0: Er hat dich übrigens auch betrogen, jetzt, was nicht mehr so weh tut, kann man es auch mal sagen.
2: Nein.
0: Ist gut. Und dann noch ihr zwei.
2: Wieder etwas fies.
0: Ja, der Mr. X. Bei ihm hat er jetzt, erinnert er sich vielleicht ein bisschen intensiver, was das Bett anbelangt. Wer geht da mehr ab von uns zwei? Was würdest du sagen, Blanca?
4: Ich. Ja.
2: Komm, spiel den Applaus, Roman. Schon nicht ganz so
0: frisch. Ja, ist ja gut.
2: Bravo!
0: Nur noch ganz kurz, jetzt habt ihr auch schon mal einen gleichzeitig?
4: Nein, wirklich nicht. Was nicht ist, kann ja noch werden, oder?
0: Ja, das wollte ich hören. Also, los, ich muss raus. Ich muss euch rausrühren.
2: Tschüss.

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5: 13. haben wir heute, Mann.
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5: Eli Ferischik.
7: Der Belagon-Skandal von der Fußball-WM wird immer brisanter. Jetzt gibt es neue Details darüber, wie seine Rotsperre auf Bewährung ausgesetzt worden ist. Wie die englische Times jetzt enthüllt, hat das nämlich ein einziger Mann vom 18-köpfigen FIFA-Disziplinarkomitee entschieden. Nämlich der Vorsitzende Mohammed Al-Kamali aus den Vereinigten Arabischen Emiraten. Normalerweise werden solche Fälle von mehreren FIFA-Funktionären behandelt. Dass es beim amerikanischen Spieler offenbar eine Solo-Entscheidung gegeben hat, wirft weitere Fragen neben dem Infantino-Trump-Telefonat auf. In einem Bordell zur Küsnacht im Kanton Schwyz hat es einen Grosseinsatz gegeben. Am Sonntagnachmittag ist im Club Zeus eine Person gestorben. Die Polizei und der Rettungsdienst waren vor Ort. Wer die Todesperson ist und was genau passiert ist, ist noch unklar. Die Staatsanwaltschaft und die Kantonspolizei Schwyz haben Ermittlungen eingeleitet. Das Matterhorn ist aktuell so gefährlich, dass die lokalen Bergführer vom Aufstieg abraten. Wegen der Hitze und dem schneearmen Winter fehle auf dem Gipfeldach der Schnee. Durch das lösen Bergsteiger mit ihren langen Seilen, die über die Felsen schleifen, immer wieder Steinschlag aus. Mehrere Gruppen sind bereits in brenzlige Situationen geraten. Der Rettungschef von der ERZ Zermatt sagt, was sie am Horu seit dem Juni erleben, sei krass, aber eben auch von Bergsteiger selber verschuldet.
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5: Heute und die nächsten Tage schön und sehr warm im über 30.
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5: Interessiert an der Gotthard. Am Steg gehen 6 km 1 Stunde Wartezeit bei uns noch. Vor dem Gubrist an Burdorf. Süd oben aber auch. Adlike-Henkart ein bisschen anstehen und auch Hegnau bis Brütti-Seller-Kreuz.
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5: Am Montag, wo stinke langweilig ist, gestern haben wir alles schauen. Wimbledon-Finale, Tour de France. Fußball-WM ist einfach so ein bisschen Endtour gewesen. Heute gibt es gar nichts von all dem. Wirklich leer. Machen trotzdem etwas Schönes. Sieht gut aus für uns.
9: Ah, hallo miteinander, alle zusammen.
5: Ja, heute auch.

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0: Lady Antebellum, Need You Now. Depeche von der Straße, also genau von der A1. Und zwar dort, ich weiß nicht, mehr, da der Kreuz. Dort hat es Gegenstände auf der Fahrbahn, darum grössere Behinderungen. Also Vorsicht, zwischen dort und dem Limmataler Kreuz. Jetzt rufen wir unseren portugiesischen Ornithologen, João Pereio.
1: After review, there is no foul for number 5. And number 7, there is a clear simulation. Final decision, yellow card to number 7.
0: Ja, genau, weil Schwalbe ist ein klassisches Zugvögel. Genau, und um die geht es heute im Best-of voll daneben.
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7: Auf welchem Gleis fährt der Zugvogel?
4: 12. Wieso? Keine Erklärung, einfach Gleis 12, weiss auch nicht.
7: Kann der Zugvogel dann auch mal Verspätung haben?
4: Nein.
7: Wieso nicht?
4: Er ist zu schnell dafür.
7: Was ist ein Zugvogel?
4: Keine Ahnung. Schneller Zug? Oder lange Zug oder so irgendetwas.
7: Wie kommst du auf das?
4: Weiss nicht, ist schon ein Vogel, ist schnell, lang, gross, kaurig, so etwas. Ja.
8: Ein Zug, also nicht die normale Züge, so wie wir es kennen vom SBB, sondern der hängt irgendwie. Das ist das, was ich so vorstelle beim Zugvogel.
7: Also wie der hängt?
8: Also so wie im Seilbahnmäßig eben.
7: Wo fährt denn der Zugvogel?
8: Also irgendwie, gross vorstellen, wenn es da in der Schweiz ist, so eben bei den Bergen.
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0: alle furchtbar stolz sind auf sich
1: selbst. Das ist selber eigentlich auch ein Moment, um stolz zu sein.
0: Ja, lesen wir jeder, überall ist man mega stolz. Und was man auch sehr viel liest und hört, ist ETF. Zu dem kommen wir jetzt. Ich weiss noch, vor zwei Wochen war der Finanzfabio da und auch so geredet über ETF.
2: Der Autoinvest von der Saxobank, der hat über 100 gratis ETF. Und was wir damit meinen ist, wenn der ETF-Sparplan ausgeführt wird, fallen keine Gebühren für den Kauf an.
0: So viel ETF. Und jetzt reden wir darüber.
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0: Weil sich Sabrina gemeldet hat und sie ist nicht die Einzige, die das nicht so ganz versteht.
4: Hi Fabio, danke, dass wir bei Energy Fragen stellen können. Meine ist, was ist genau ein ETF, den du immer erzählst? Danke.
0: Ja, weil wenn wir immer darüber erzählen, dann muss man vielleicht schon wissen, was es ist. Das ist deine Aufgabe. Ist ja schon oft gefragt worden.
2: Am einfachsten erklärt man den ETF anhand von einem Bild. Und zwar, ein ETF ist ein Einkaufskorb voller Aktien. Also statt, dass du eine Einzelaktie kaufst von einer einzigen Firma und hoffst, dass diese Firma gut performt und dir eine Rendite generiert, kaufst du einen ganzen Korb voll Aktien. Was du immer wieder hörst in der Finanzwelt, ist der sogenannte MSCI World. Das ist ein ETF, der tut einen Index abbilden auf der ganzen Welt. Und du hast über 1500 Aktien in dem einen ETF drin. Also du musst dein Risiko mega aufteilen.
0: Genau. Und es gibt natürlich in Haufen, die werden sagen, ja komm, das ist feige und so. Setz auf einen oder höchstens auf zwei Titel. Aber kennen das ja, wenn man sich auf jemanden festlegt, dann ist es manchmal ein bisschen schwieriger. Ich glaube, das haben jetzt alle verstanden.
2: Vielleicht noch ein anderes Bild, wo mir noch gefällt, ist, ja. Du hast vielleicht ein Lieblingsessen, oder? Du bestellst das im Restaurant, du hast das Essen und du weißt eigentlich, du hast das gern und du hoffst, dass der Koch das tut, gut kochen. Und ein ETF ist eher ein Buffet. Aha. Du hast vielleicht nicht alles gern von diesem Buffet, aber am Ende des Tages, du wirst auch satt damit und du hast so ein, zwei Sachen in diesem Buffet, die du mega gern hast und das langt dir dann auch völlig. Das ist ein ETF.
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0: the Edge of Glory. Knapp über halbe Zähne. Lady Gaga, Sommerferien, Start und etwas auf der Straße. Jetzt ist allerdings der bessere. Doch, irgendwie hast du nicht viel Verkehr gehabt. Heute Morgen jetzt nur noch eine Meldung. Das ist die von diesen 5 Kilometern vor dem Gotthard-Gruß DDR. Und wir gehen zum Schubidu, wo wir heute noch etwas vom Freitag mitgenommen haben. Das Rätsel, das die Biljana nicht hat können lösen. Der häufig gehörte Satz, es liegt mir auf der Zunge, ist der Gefühl, dass
1: es sagt mir schon etwas, aber ich komme nicht drauf.
0: Es liegt
1: mir schon auf der Zunge, aber ich komme gerade nicht drauf. Nein, ich kann nicht.
0: Ja, darum haben wir jetzt den Hund.
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0: Mein Gast heisst, sag selber.
3: Yannick.
0: Ja. Nein, ich habe eine Sekunde vergessen, aber ich hätte es am Schluss schon sagen können, oh, das ist jetzt ein ungeschickter Start in unsere Beziehung. Hast du eine Beziehung?
3: Nein.
0: Single,
3: leider.
0: Wir haben den Sommerflirts haben wir ein bisschen. Magst du, sag du, Rasch, weil wir heute anfangen mit den Sommerflirts. Was war dein erster Sommerferienflirt?
3: Im Fall, ich habe wirklich keinen gehabt, noch nie.
0: Ich schenke dir die 100 Franken, du musst es nicht gewinnen.
3: Danke.

0: Danke für mal. Das hast du mir schon verdüstet.
1: Noch nie ein Flirtling. Ja, gut. Das tut mir leid, aber vielleicht ist das ja so weit.
0: Ich glaube weniger. Ich bleibe daheim.
1: Ja gut, ich meine, auf der anderen Seite vom Leben, bei mir ist das auch so, aber bei dir soll es eigentlich nicht so sein. Also komm, wir können los auf den Song. Es ist nicht so ein schwieriger, das könnte helfen, oder?
0: Mhm. Ja.
1: Tönt das so? Please don't do that to me.
0: Ja, das ist doch der Bruno Mars mit I Just Mike.
1: Ist fast geschehen.

0: Aber immerhin 100 Franken, oder?
1: Ja, also wenn dann das nicht, das, von dem haben wir wenigstens etwas, oder? So richtig.
0: Ja, ich sage nicht nein, oder?
1: Und tut dann nicht weh bei der Abreise von der Ferien?
0: Ja, das ist auch wieder immer so. Ja. Sehr herzbrechend, oder?
1: Ja, genau. Da müssen wir vielleicht auch noch sagen, Janik ist ein sympathischer Typ. Er hat nicht etwas gegen irgendwie andere Menschen. Er hat einfach Angst vor dem Abschiedsschmerz.
0: Verletzt werden.
1: Ja, es könnte wehtun. Ja.
0: Das tut sehr weh.
1: So haben wir doch noch zueinander gefunden, Janik. Aber was bleibt denn dann am Schluss? Doch die 100 Stutz. Hol dir etwas Gutes in Dosenbach und habt einen schönen Sommer.
0: Danke, wünsche ich euch auch. Ciao, ciao.
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1: In dem Moment knacken wir 25 Grad. Sonne scheint in Zürich.

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0: sonnigen Montagmorgen und heiß wird es dazu. Montag 13.
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2: Die Mieten für neu ausgeschriebene Wohnungen steigen in der Schweiz weiterhin an. Laut dem neuesten Homegate-Mietindex sind die im Juni im Schnitt um 0,2% teurer geworden. Im Vergleich zum Vorjahr sogar 2,5%. Besonders stark ist der Anstieg im Kanton Schweiz. Am tiefsten ins Portemonnaie greifen müssen aber die Stadt Luzerner, während die Mieten zu Lugano im Juni leicht gesunken sind. Therapiestunde mit 4 Pfoten und das hinter Gitter. In der Justizvollzugsanstalt Lenzburg kommt die Bernardinerhündin Ria alle 3 Wochen zu den Häftlingen. Sie soll für Ablenkung sorgen, beruhigen und das Sozialverhalten der Insassen fördern. Kritiker reden von Kuscheljustiz. Der Gefängnisdirektor widerspricht dem aber in einem Interview mit dem SRF. Wer eine Beziehung zu einem Tier aufbaut, könne durch das zu einem positiveren Mensch werden. Der Belgien-Skandal von der Fußball-WM wird immer brisanter. Jetzt gibt es neue Details darüber, wie seine Rotsperre auf Bewährung ausgesetzt worden ist. Wie die englische Times jetzt enthüllt, hat das nämlich ein einziger Mann vom 18-köpfigen FIFA-Disziplinarkomitee entschieden. Nämlich der Vorsitzende Mohammed Al-Kamali aus den Vereinigten Arabischen Emiraten. Normalerweise werden solche Fälle von mehreren FIFA-Funktionären behandelt. Dass es beim amerikanischen Spieler offenbar eine Solo-Entscheidung gegeben hat, wirft weitere Fragen neben dem Infantino-Trump-Telefonat auf.
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0: Wir haben im ganzen Land schön Wetter heute. Es wird wieder heiß, eigentlich die ganze Woche. Also Gewittertendenzen nehmen zu, dann vor allem ab Mittwoch, aber auch so heute, dass einem der und dort mal so irgendeinen Gutsch verwünscht. Aber eben, sonst einfach schön weiterhin Sommer.
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0: Tunnel macht Problem, der Gubristunnel, dort ist Stau ab Dietikon wegen einem Pannenfahrzeug, recht Fahrstreifen ist zu. Und im Süden geht es auch mit ein bisschen Wartezeit. Amsteg ist eine 6 km momentan eine Stunde Wartezeit.
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0: Schönen Tag, 2 Minuten über 10 ist es.

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1: Und die liefert uns Elif Erischik.
2: Hollywood trauert um einen von seinen bekanntesten Stars. Der Schauspieler und Drehbuchautor Sam Neill ist im Alter von 78 Jahren verstorben. Bekannt wurde ist er vor allem als Dr. Alan Grant bei Jurassic Park oder auch aus der Serie Peaky Blinders, wo er den Polizeichef Chester Campbell gespielt hat. Wie seine Familie jetzt mitteilt, sei sein Tod plötzlich und unerwartet gekommen. Sam Neill hat seit 2023 gegen eine seltene Form von Blutkrebs gekämpft. Zum Zeitpunkt von seinem Ableben sei er aber krebsfrei gewesen. Die Mieten für neu ausgeschriebene Wohnungen steigen in der Schweiz weiterhin an. Laut dem neuesten Homegate-Mietindex sind die im Juni im Schnitt um 0,2% teurer geworden. Im Vergleich zum Vorjahr sogar 2,5%. Besonders stark ist der Anstieg im Kanton Schweiz. Am tiefsten ins Portemonnaie greifen müssen aber die Stadt Luzerner, während die Mieten zu Lugano im Juni leicht gesunken sind. Therapiestunde mit 4 Pfoten und das hinter Gitter. In der Justizvollzugsanstalt Lenzburg kommt die Bernardinerhündin Ria alle 3 Wochen zu den Häftlingen. Sie soll für Ablenkung sorgen, beruhigen und das Sozialverhalten der Insassen fördern. Kritiker reden von Kuscheljustiz. Der Gefängnisdirektor widerspricht dem aber in einem Interview mit dem SRF. Wer eine Beziehung zu einem Tier aufbaut, könne durch das zu einem positiveren Mensch werden.
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1: Gröbers Buff heute an dem Montagvormittag auf der A12 Freiburg-Bern, nämlich genau genommen zwischen Freiburg-Nord und Dündigen. Stau nach einem Unfall. Der Verkehr wird dort abgeleitet von der A12. Die ist in beide Richtungen aktuell gesperrt. Darum dort wirklich ein gröbers Buff, vor allem zwischen Dündigen und Niederwangen. Also das heisst, in beide Richtungen brauchst du dort relativ viel Geduld. Dann in der Region Basel meldet alles über 20 Minuten Zeitverlust, betrifft A3 Richtung Zürich, zwischen dem Muro Airport und Wiesen. Dort anstehen das gleiche Bild in der Region Zürich-Aargau auf der 1. Zwischen Dietikon und Gubrisch-Tunnel stockender Verkehr. Und die nehmen wir auch noch mit Meldung aus der Zentralschweiz von der A2 zwischen Rotenburg und Emmen-Süd. Dort stocken zwar mit Bahnenfahrzeug mindestens 15 Minuten Zeitverlust. Und jetzt habe ich auch gemerkt:
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1: Ist doch ein bisschen heiss. Eigentlich wäre vorher das Wetter und jetzt der Verkehr und umgekehrt. Dann reden wir jetzt halt über das Wetter, weil da können wir mehr sagen in den nächsten paar Tagen. Wird es so ein bisschen zweigespalt? Ich formuliere es mal so. Also das, was wir in den letzten paar Wochen, was einfach nur immer schön war. Wir haben ein bisschen Regen im System, spätestens ab morgen. Es kommt nicht wirklich viel, aber Mitte, Ende Woche gibt es immer mal wieder Gefahr auf ein Sommergewitterli. Also wenn die Grillparty planst, dann vielleicht eher ab dann am Wochenende. So ein bisschen ab dem Sonntag wird es dann wieder stabiler.
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0: Riesennummer von der Adele, Skyfall. Titel, Melodie übrigens zum gleichnamigen James Bond-Streifen. Und da kommt mir seit neuestem, wenn ich James Bond höre, eigentlich immer der Murat Yakin in den Sinn. Was, wie, wenn, wo, ein bisschen später.
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0: Und die kommen von Deli Ferischik.
2: Die Bilder erinnern an die Brandkatastrophe von Gran Montana. Bei einem verheerenden Feuer in einer Bar zu Bangkok sind mindestens 27 junge Menschen ums Leben gekommen, 63 weitere sind verletzt worden. Laut Zeugenbericht haben sich die Flammen rasend schnell über die Dilly und über das Dekorationsmaterial ausbreitet. Wie in Gran Montana stellt sich auch hier die Frage, ob Sicherheitsmängel die Katastrophe verschlimmert haben. Die Ermittler werden auch untersuchen, ob und wie fest giftiger Rauch zur hohen Todesopferzahl geführt hat. Hollywood trauert um einen von seinen bekanntesten Stars. Der Schauspieler und Drehbuchautor Sam Neill ist im Alter von 78 Jahren verstorben. Bekannt wurde ist er vor allem als Dr. Alan Grant bei Jurassic Park oder auch aus der Serie Peaky Blinders, wo er den Polizeichef Chester Campbell gespielt hat. Wie seine Familie jetzt mitteilt, sei sein Tod plötzlich und unerwartet gekommen. Der Sam Neill hat seit 2023 gegen eine seltene Form von Blutkrebs gekämpft. Zum Zeitpunkt von seinem Ableben sei er aber krebsfrei gewesen. Hunderte von Anwohnern rund ums Zürcher Letzigrundstadion können morgen gratis ans Helene Fischer Konzert. Vor ein paar Tagen haben sie nämlich ein Flugblatt vom Veranstalter im Briefkasten gehabt. Pro Haushalt gäbe es bis zu 4 Gratistickets, ist dort gestanden. Offiziell als Entschädigung für den Lärm nach dem Linkin Park Konzert vor ein paar Wochen. Der wahre Grund könnte aber ein anderer sein. Der Helene, ihr Konzert ist nämlich immer noch nicht ausverkauft. Und so wird der eine oder der andere leere Platz vielleicht doch noch gefüllt.
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0: Es ist wunderschön und warm an dem Montag und bleibt auch so glücklicherweise. Ab dem Dienstag bis und mit am Samstag hat es noch so ein bisschen Unruhe im System. Das heisst, jetzt sind immer mal wieder Gewitter möglich. Und für alle die, die jetzt schon auf den Regenradar schauen, auf dem Handy und finden, hey du, gell, im Fall am Donnerstag Nachmittag um 14:45 Uhr, dort schiffen sie dann, so wird es nicht funktionieren. Das ist alles ein bisschen sehr, sehr, sehr spontan. Also wenn du Aktivitäten Outdoor planst, dann sicher mit Regen rechnen diese Woche. Wenn, dann kommt nicht mega viel, aber dafür deftig.
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0: Immer noch gröbere Probleme auf der A12. Das ist Freiburg-Bern oder Bern-Freiburg in beiden Richtungen. Wegen einem Unfall dort wird der Verkehr in Dündigen abgeleitet. Das heisst, die ist aktuell gesperrt, die A12. Und das betrifft natürlich alle Autobahnen rundherum. Die Umleitung empfohlen via A1. Bitte dort vorsichtig fahren und mehr Zeit mitnehmen. Dann melden wir alle Staus über 30 Minuten Zeitverlust. Das ist in der Region Zürich-Aargau die A1 Richtung St. Gallen, von Dietikon bis zum Gubristunnel an, rundum, wo stocken und auch in die Gegenrichtung. Und noch in der Region Basel auf der A3 zwischen Saint-Louis und Wiesen. Auch dort heisst es aktuell Anstand. Das gleiche Bild in der Zentralschweiz auf der A2 Richtung Luzern zwischen Zembach und Emmen-Süd. Kommt gut und sicher an.
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0: Die Melodie ist sowas von klar, oder? Bam, bam, bam, bam, bam, bam. James Bond, einer der legendärsten Superhelden auf dem Planeten in Sachen Literatur und Film. Und natürlich auch die Bond-Bösewicht, der Gegenspieler oder die Gegenspielerin, sind immer ganz, ganz gross inszeniert worden. Und jetzt soll unser Murat Yakin, der Nationaltrainer, auch einer von diesen Supervillains sein. Gemäss mindestens mal US-TV-Host James Corden, der ihn so ein bisschen inszeniert hat. Und der Buri hat noch vor dem Viertelfinale eine Antwort geliefert. Die ganze Geschichte, die gibt es bei uns in etwa 15 Minuten. 4 ab 12 jetzt. Schön bist du mit uns.
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0: Fast Boy, schön bist mit euch.
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0: Wir haben noch Trendli im linken Auge an dem Mantic bei Energy.
2: After review, there is no foul for number 5. Mhm. 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
0: Ciao, ciao, Emblo hat es geheißen und dann hat es gekehrt. Unsere Nazi war so gut unterwegs gewesen und es gibt jetzt da verschiedene Theorien, die rumgeistern. Zwischen den Schiri ist da so befangen gewesen, hat sich vom Messi zurechtweisen lassen, ohne Geld zu geben. Dann irgendwie die Schwalbe wird geahndet, was eigentlich sonst irgendwie, gewisse Experten sagen, stechen am Schluss noch irgendwie 6 Spieler auf dem Platz, all in all. Da wird noch ein bisschen diskutiert. Wir versuchen uns jetzt ein bisschen das Positive hinzudrehen und das machen wir mit unserem Nationaltrainer Murat Yakin, der zuerst so ein bisschen angefeilt worden ist in einer amerikanischen Fernsehsendung und auf das ein Antwortvideo geliefert hat. Eli Ferri schickt aus der Energy News Redaktion.
3: Ganz genau, also er ist nicht angefeilt worden. Es war eigentlich fast bewundernd gewesen, wie man den Muri beschrieben hat. Man hat einfach gesehen, hey, der Typ, der könnte mit seinem Style, mit den geschleckten Haaren, mit den Brillen, könnte der irgendwie bei einem Bond-Film den Bösewicht spielen oder bei jedem Tarantino-Film, oder? Und dann ist das eigentlich so durch die Runde gegangen. Und dann hat der Gordon das so erzählt und der Muri hat darauf geantwortet mit dem Schweizerischen Fußballverband. Und hat dann ein Video geschickt, wo er wirklich ein bisschen so einen Bösewicht spielt. Und es ist einfach viral gegangen. Es war so lustig gewesen. Und der Gordon, der ist fast ausgeflippt, als er das dann gesehen hat.
0: Also ich bin mir jetzt nicht so sicher, wenn ich dich jetzt als Bond-Bösewichtin darstellen, ob das jetzt so schmeichelnd ist. Aber es bedeutet so viel Eigenhumor, den der Muri und der SRV da gezeigt hat. Also er hockt wirklich auch dort, wie man es so kennt, so Jagd auf Dr. No, noch früher Goldfinger, wirklich so, es hat nur noch die weiße Katze gefehlt auf dem Schoss zum Streicheln. Also wenn ihr mal in den Socials unterwegs sind, sucht euch mal schnell das Video raus, James Corden und Murat Yakin, und ihr werdet das finden. Ist sehr, sehr, sehr lohnenswert, um mal schnell reinschauen.
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Tim Kamerad aus Deutschland, I Believe, der Song rausgekommen in 2022. Jede Track ein Hit. Ein am anderen hat er geliefert und hat dann auch auf jeder grossen Energy-Bühne dürfen spielen und das völlig zu Recht. Auch Friends ein riesen Hit gewesen. 2022 begleitet er uns und mir in. Und das ist die neueste Nummer von ihm.

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0: Beat Downtown, Redder, Be You, jetzt ist es Punkt.
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0: Und die kommen von der Eli Ferischik.
2: Die Bilder erinnern an die Brandkatastrophe von Gran Montana. Bei einem verheerenden Feuer in einer Bar in Bangkok sind mindestens 27 junge Menschen ums Leben gekommen, 63 weitere sind verletzt worden. Laut Zeugenbericht haben sich die Flammen rasend schnell über die Dilly und über das Dekorationsmaterial ausbreitet. Wie in Gran Montana stellt sich auch hier die Frage, ob Sicherheitsmängel die Katastrophe verschlimmert haben. Die Ermittler werden auch untersuchen, ob und wie fest giftiger Rauch zur hohen Todesopferzahl geführt hat. Praktisch in jeder fünften Stadtwohnung in Zürich verdienen die Mieter zu viel, um dort überhaupt wohnen zu dürfen. Das zeigt jetzt eine Auswertung von der Stadt, wie der Tagesanzeiger berichtet. Bis zu 260 Mietparteien könnten darum ihre Wohnungen verlieren. Die Stadt wird die Fälle jetzt genauer prüfen. Weil die aktuellen Berechnungen aber noch auf den Steuerdaten von 2023 basieren, wird der definitive Entscheid erst etwa in 2 Jahren gefällt. Hunderte von Anwohnern rund ums Zürcher Letzigrundstadion können morgen gratis als Helene Fischer Konzert. Vor ein paar Tagen haben sie nämlich ein Flugblatt vom Veranstalter im Briefkasten gehabt. Pro Haushalt gäbe es bis zu 4 Gratistickets, ist dort gestanden. Offiziell als Entschädigung für den Lärm nach dem Linkin Park Konzert vor ein paar Wochen. Der wahre Grund könnte aber ein anderer sein. Der Helene, ihr Konzert ist nämlich immer noch nicht ausverkauft. Und so wird der eine oder der andere leere Platz vielleicht doch noch gefüllt.
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0: Heute passiert nicht mehr viel an dem Montag. Es bleibt schön. Morgen ab dem Dienstag bis und mit dem Samstag ist so eine gewisse Unruhe im System. Das heisst, es kann da und dort immer wieder mal so ein kleines Sommergewitli geben. Und für die, die jetzt schon sagen, ja du, am Freitagabend um 17:45 hat es Regen drin. Nein, das bringt nichts. Das kann ich dir jetzt schon schnell sagen. Man muss wirklich einfach die Lage immer so eineinhalb Stunden vorher mal anschauen und dann kommt die ganze Geschichte gut. Es wird nicht wirklich viel Regen oben runterkommen diese Woche, aber da und dort ist die Chance durchaus real.
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0: 3 Minuten ab der 1 schicke Grüße dir ins Auto und vor allem in der Region Bern-Mittelland. Auf oft A12, dort Bern Richtung Freiburg, zwischen Niederwangen und Flamat, haben wir aktuelle Vollsperrung wegen einem Unfall, der dort vor einem Zeitchen passiert ist. Also dort viel mehr Zeit einrechnen. Und das Gleiche gilt auch zwischen Bern-Bümplitz, Könitz und Niederwangen. Dort wird der Verkehr nämlich bei Niederwangen ab der Autobahn geleitet. Das wird also ein bisschen eine mühsame Geschichte. Wenn du unbedingt dort in die Richtung musst, dann wird da im Vollen seitens Polizei bei der Verzweigung Weiermanns Haus auf der 1 Richtung Yverdon auszuweichen. Dann haben wir staunstockenden Verkehr mindestens eine halbe Stunde anstehen auf der A1 Richtung St. Gallen, vom Limmataler Kreuz bis zum Kubrisch-Tunnel. In der Region Basel ist es der A3 Richtung Zürich zwischen St. Louis und Wiesen, wo es stockt. Und dann nehmen wir ganz schnell Zentralschweiz mit. Dort haben wir vor einem Zeitchen ein Bahnfahrzeug im Kubrisch-Tunnel gehabt. Im Gotthardtunnel heisst das Ding gehabt. Darum der kurzzeitig gesperrt gewesen. Da hat sich der Stau natürlich ein bisschen angehäuft. Jetzt wieder frei, aber trotzdem noch mindestens eine Stunde und 20 Minuten anstehen vor dem Portal Richtig Digino.
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0: Weißt du, wie viele Sachen dass es bei dir gibt im Leben, die du absolut verabscheust? Für mich ist das Zügeln der grösste Horror. Ich habe es schon 4-mal machen und ich hoffe eigentlich nicht mehr. Also wirklich, Zügeln ist so, da werde ich direkt aggressiv. Und vor allem ist ja dann eine Stufe weiter vorne noch schlimmer, nämlich überhaupt mal eine Wohnung zu finden.
4: Heute habe ich 3 Sätze, die du in einer Wohnungsbewerbung nie schreiben solltest.
0: Das sagt Harry Büster, unser Experte in Sachen Immobilien und Finanzen, wo dir Tipps gibt, dass du überhaupt mal eine Wohnung bekommst, um dich dann aufregen über das Zügeln. So macht Sinn, oder?
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0: Ich mit euch.
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0: Es ist ein bisschen etwas vom Nervigsten, oder? Wenn man unbedingt eine neue Wohnung braucht, eine neue WG oder whatever, und dann am Suchen und Suchen ist und Bewerben und Bewerben und einfach nichts Schlaues findet, wo nicht irgendwie kompakte 14'000 Franken im Monat kostet oder einfach irgendwie etwas, was so ein bisschen im Verhältnis ist.
2: Heute habe ich 3 Sätze, die du in einer Wohnungsbewerbung nie schreiben solltest.
0: Genau, für das haben wir unseren Experten, den Harry Büsser. Weil, wenn es nur schon dort scheitert, oder? Dass man sagt, hey, ich habe da Wohnung gesehen, die fände ich noch cool und ich tue mich dort bewerben, aber ich schreibe schon mal völlig das Falsche rein.
2: Der erste Satz, schreib nie, ich brauche dringend eine Wohnung. Das mag ja stimmen, aber hilft dir nicht. Vermieter wollen keine Verzweiflung lesen, sondern Verlässlichkeit.
0: Okay, gut, das ist jetzt auch noch schwierig, oder? Dass man das dann ein bisschen korrekt aufschreibt, aber macht ja insofern auch Sinn, oder? Also je mehr desperate, dass man reinlegt, desto schwieriger die ganze Geschichte. Mann, habe ich mir notiert. Punkt 2.
2: Der zweite Satz. Schreib nie, ich bin ein unkomplizierter Mieter. Das tönt wie, jetzt kommt genau das Gegenteil, nämlich ein komplizierter. Zeig lieber konkret, warum du passend bist.
0: Das macht wirklich Sinn. Es ist meistens so. Menschen, die sagen, sie sagen nicht kompliziert, sind es meistens auch.
2: Und der dritte Satz, schreib nie einfach, hiermit bewerbe ich mich. Und dann eine Bewerbung, die du für jede andere Wohnung auch passend könntest einsetzen. Wenn du das machst, dann verlierst du gegen alle, die sich 2 Minuten mehr Mühe geben. Auf dem Wohnungsmarkt ist Copy-Paste eben oft einfach Copy Pech gehabt.
0: Und das ist genau das Gleiche auch mit den generellen Bewerbungen. Oder? Ich habe übrigens lustig gerade letztens mit jemandem diskutiert, ein Kollege von mir, der in der Immobranche arbeitet, und sagt, hey, sobald dass ich merke, dass eine KI-Bewerbung kommt für eine Wohnung, direkt in runden Aktenordner oder in Schredder. Eins von beidem. Also, wenn du wirklich eine Wohnung willst, anhocken, Mühe geben und vielleicht auch beschreiben, warum das Bischu genau dein Bischu ist.
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0: Wunderschönen guten Montag, Mittag.
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0: Wieder alle in Panik schieben und sagen, es schiffen die ganze Woche, jetzt mal schnell schön entspannt bleiben. Ja, es ist ein bisschen Unruhe im System und ja, es wird da und dort mal ein Sommergewitter geben. Die sind aber überschaubar. Mindestens Stand jetzt. Und eben auch die, ich sage es schon, seit dem 10 Uhr morgen, wo alle rumhocken und finden, schau, mein Regenradar zeigt am Donnerstagabend schon um 2:45 an, dass es kommt regnen. Das bringt nichts. Das sind Hochrechnungen. Also, so eineinhalb Stunden vorher oder so wird es immer wie zuverlässiger. Dort einfach bitte vorsichtig sein. Es gibt grundsätzlich eine schöne Woche, aber es ist durchaus auch Gefahr drin, dass da und dort mache ich unkorrekte Temperaturen, die bewegen sich plus minus um die 30 Grad.
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0: Schicken gerade schnell eine wichtige Meldung zu dir ins Auto. Achtung, Gegenstände liegen hier auf der Autobahn rum. Das ist Ziel Hochstrasse in die Stadt Zürich. Innen, beziehungsweise aus der Stadt Zürich raus. So wäre es dann richtig, wenn man kann lesen kann. Führen auf Zürich Süd dort hat es kurz vor der Rampe Gegenstände, die auf der Autobahn umeinander liegen. Richtung A3 Zürich Süd. Bitte fahrt vorsichtig dort. Bleiben gerade in der Region. Stau und stockenden Verkehr auf der A1 Richtung St. Gallen. Vom Limmataler Kreuz bis zum Gubristunnel an und auch auf die andere Seite dort immer wieder stockend. Das heisst, auch die A3 Westumfahrung dort ein bisschen Rückstau drin. In der Region Bern-Mittelland ist es vor allem der A12, der aktuell Probleme macht, Richtung Freiburg zwischen Niederwangen und Flamatz nach wie vor gesperrt. Die Autobahn komplett wegen einem Unfall. Das heisst, man muss dort grossräumig umfahren. Aktuell wird der angeboten Richtung Wöwe ab der Verzweigung Wehrmannshaus auf der A1 Richtung Wiverdon unterwegs. Und auf der anderen Seite stockt es natürlich Bern-Bümpliz-Könitz bis Niederwangen dort ebenfalls wegen der Streckensperrung. Dann haben wir die Region Basel auf dem Schirm. Betrifft A3 zwischen Basel-Saint-Louis und Wiesen. Dort mindestens 20 Minuten anstehen. Und Richtung Ticino, auch dort brauchst du Geduld. Das ist die A2 Richtung Gotthard zwischen Erstfeld und Göschenen. Vor dem Portal wird der Verkehr angehalten. Das heisst, aktuell eine Stunde und 30 Minuten Zeitverlust. Kommen gut und sicher an.
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0: die so extrem erfolgreich sind, dass sie so extrem viel schon neu interpretiert und covered worden sind, wie der Track von der Whitney Houston. Die beste Version, finde ich, kommt aber aus der Schweiz. Oh, I wanna dance with somebody. Der Marius Bär. I wanna feel the heat with somebody. Wo einfach die perfekte Stimme hat. Für den Track und den gibt es jetzt bei uns in der Energy Playlist. Zum mal ein bisschen Ruhe reinbringen.
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0: In der Montag. Schön sind ihr mit uns.

0: Schön, bist du mit uns jetzt. Zwei.
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0: Es ist ein bisschen Unruhe im System drin. Ich finde dann irgendwann mal noch eine passende Formulierung. Wir haben noch ein bisschen Zeit bis heute Abend. Es sieht eigentlich relativ okay aus. Aber verschiedene Wetterkarten zeigen, dass es diese Woche immer noch mal wieder Gewitter drin hat. Und man sollte sich ja wirklich jetzt nicht allzu fest auf die Regenradar verlassen. Sie geben eine gewisse Tendenz, aber es ist natürlich einfach ein mathematisches Modell. Also es ist ein bisschen den Finger in die Luft gehabt und gehofft, es kommt dann doch pünktlich. Also das heisst, wir haben in den nächsten paar Tagen, sicher bis und mit am Freitag, noch da und dort ein bisschen Regen drin. Wenn genau der kommt, ist aber relativ schwierig zum genau sagen. Aber wenn du jetzt irgendeine Grillparty planst, vielleicht einfach mal safety-mässig auf nächste Woche schieben.
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0: Und nur, dass es nicht falsch überkommt. Es gibt eine wunderschöne Woche, es sind 32 Grad und auch immer wieder viel Sonne. Dass ich das auch noch schnell gesagt habe. Auf der Straße fährt sich ein bisschen am Normalisieren. Wir haben einmal zwei, drei gröbere Meldungen gehabt, um den Mittag herum. Aktuell neu vom Schirm in der Region Zürich-Aargau haben wir hier eins dort anstehen. Vor dem Gubrist-Tunnel, egal in welche Richtung, stockenden Verkehr. In der Region Basel ähnliches Bild auf der A3 von Saint-Louis bis zu Wiesen, dort mindestens eine halbe Stunde Zeitverlust. Und für die, die unterwegs sind auf der Nord-Süd-Achse, richtig Ticino. Dort haben wir vor einem Zeit ein Bannenfahrzeug im Gubrist-Tunnel. Gubrist, sage ich schon wieder Gubrist. Gotthard-Tunnel heisst das Ding. So, im Gotthard-Tunnel haben wir ein Bannenfahrzeug gehabt. Darum dort ein Problem gewesen, jetzt mittlerweile wieder besser, trotzdem noch eine Stunde und 30 Minuten auf mehreren Abschnitten stockenden Verkehr vor dem Portal Richtung Süden. Und wie hat das mal geheißen, wenn man immer durchfährt, hörst du immer Galleria Autostradale del San Gotardo. Vielleicht soll ich es einfach so sagen, oder?
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0: Here's Halsey, Closer, Be Energy of the Mantic. Jetzt ist es 3.
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0: Es ist ein bisschen durchzogen im Vergleich zu den letzten paar Wochen. Gut, das ist eigentlich alles durchzogen, wenn man es so ein bisschen vergleicht, oder? Also bis jetzt ja ein gigantischer Sommer gewesen. Und das ist jetzt nicht ein riesen Taucher. Kommt, wir haben es diese Woche da und dort mal so ein bisschen ein Gewitter drin. Es wird aber nicht den ganzen Tag durchschiffen. Das können wir, glaube ich, schon mal so mehr oder weniger festhalten. Die Temperaturen, die sind auch immer warm, etwa bei die 30 Grad plus minus, kommt ein bisschen auf den Tag drauf an und da teilweise 2-3 Grad weniger. Es hat aber definitiv mehr Wolken im System, wie auch schon.
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0: Schicke beste Grüße in dein Auto. Jetzt am 3 haben wir eine Meldung von der Region Basel, die mindestens 20 Minuten anstehen auf der A3 zwischen Saint-Louis und Wiesen. Dort aktuell stockender Verkehr und Stau. Das gleiche Bild haben wir auf der A2. Das ist die Linie Richtung Gotthard, durch Isticino. Dort eine Wartezeit von 1 Stunde und 30 Minuten. Kommen wir gut an.
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1: Heute an dem Montag passiert nicht mehr viel. Wir haben da noch ein paar Wolken im System. Es sollte aber mehr oder weniger gut kommen. Wir bleiben auch temperaturtechnisch auf dem Level. Was vielleicht noch wichtige Information ist, die nächsten Tage bis und mit am Samstag kann es durchaus da und dort mal ein bisschen Regen drin haben. Das heisst, dass Sommergewitter sind unterwegs. Also vielleicht ein oder andere Regenschirm. Vielleicht irgendwo ein kleiner Knirps im Anschlag. Ist sicher nicht schlecht.
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1: Schicke beste Grüße zu dir ins Auto. Fangen da in der Region Zürich-Aargau dort an, Richtung St. Gallen. Vom Limmataler Kreuz bis zum Gubrisch-Tunnel stocken sie auf der A3-Westumfahrung. Haben wir Rückstau dort ab Urdorf Nord. Dann nehmen wir die A15 noch mit. Das ist die Oberland-Autobahn zwischen Dürnten und Hillwil. Auch dort aktuell stockenden Verkehr. In der Region Basel zwei Meldungen auf dem Schirm betrifft. A2 dort zwischen Hagenau und Breite mindestens 20 Minuten anstehen. Und Richtung Zürich zwischen Saint-Louis und der Verzweigung Wiesen. Dann haben wir in der Region Zentralschweiz noch die Meldung, die wir mitnehmen von der A2 Richtung Basel zwischen Neukirch und Sempach. Dort ein Unfall, der linke Fahrstreifen blockiert. Bitte fahren vorsichtig und denken an Gassenvertretungskräfte und Räumungsfahrzeuge. Und für die, die unterwegs sind, Richtung Ticino. Nord-Süd-Achse haben wir Richtung Göschenhofen. Aktuell 9 km Stau, das ist ein Zeitverlust von etwa 1 Stunde und 30 Minuten.
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1: Wir stellen uns die zwei essentiellen Fragen von der Mantic von Baschi.
3: Hat die noch einen Gin Tonic? Ha?
1: Jawohl.
3: Ein Gin Tonic. Und was machst du heute noch?
1: Ja, ein Gin Tonic. Und was machst du noch, Miguel? Eis trinken, richtig Feierabend an der Mantic. Und zwar an der Energy Live Session mit dem Baschi.
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1: Mal schauen, was er alles spielen wird. Ich kann ihm jetzt noch nicht in die Setliste hinschauen. Heute Abend Energy Live Session in Mönchhof am Zürichsee, in einer ganz speziellen Location. Schalten machen noch schnell dort rüber, wie dass wir mit den Vorbereitungen sind, ob der eine oder andere Gin Tonic schon im Anschlag steht und vor allem, ob es noch spontane Tickets gibt.
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0: Energy grüßt an den Montag. Schön bist mit uns und Live-Musik steht im Vordergrund.
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0: Und zwar die Live-Musik von ihm da.
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0: Der Baschi ist retour mit einem neuen Album. Viele Konzerte und eins davon ist ein ganz, ganz spezielles an der Energy Live Session heute.
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0: Aber wir müssen schnell herausfinden.
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0: Erden. Was hat er jetzt schon alles so geplant für den Abend? Können wir schon das ein oder andere Geheimnis entlocken?
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0: Spielt er so Tracks zum Beispiel auch ewig nicht mehr gehört?
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0: hat ihn nicht vergessen oder natürlich auch. Also, wenn der nicht läuft, bin ich enttäuscht. Wirklich. Wenn das geht, wohl's. Und was wir schon fast davon können ausgeben, ich meine, es ist ein bisschen Italianita bei diesen Temperaturen. Vino Rosso. Auch das werden wir hören heute hoffentlich an der Energy Live Session.
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0: Und zwar in einer ganz speziellen Atmosphäre. Normalerweise suchen wir uns irgendeinen coolen Club und machen dort eine Energy Live Session. Jetzt haben wir gefunden, hey, bei diesen Temperaturen, da müssen wir doch voraus. Und haben eine Location gesucht und sofort zugesagt. Mönchhof am See. Das ist wirklich ein kleiner Hafen. Ein schönes Restaurant dort und direkt am rechten Zürichseeufer. Das ist wirklich wunderschön dort. Und direkt vor Ort jetzt schon unser Musikchef Andi Studer. Kommt's gut mit euch da?
3: Wir sind der letzte Zug, liebe Sascha. Jetzt startet dann gerade der Soundcheck.
0: Ja.
3: Noch 1-2 Überraschungen sind wir am Planen, aber das erzählen wir jetzt noch nicht.
0: Ach komm.
3: Ich würde sagen, die ein Billett haben, die sollen unbedingt vorbeikommen. Ab der 7. ist die Türöffnung und die kein Billett haben, vielleicht noch ein Geheimtipp. Also ich sehe hier so eine Badewiese und da hat man beste Sicht und man hört es auch bestens. Also auch wenn man kein Billett hat für die Energy Live Session, lohnt es sich, glaube ich, hier in die Nähe zu kommen und schauen und hören.
0: Finde ich jetzt noch spannend, dass du da noch so ein bisschen sneaky Intrigues verratest, lieber Andi. Also ich sage es jetzt mal so, man kann natürlich dort bei so einer öffentlichen Location, bei so einem Hafen, natürlich auch ein bisschen von links und rechts anstehen, sich dort ein bisschen sneaken mit Billettwert. Aber natürlich bedeutend einfacher und die bessere Sicht. Der Punkt ist jetzt aber, oder? Das Ding startet heute Abend um 8 Uhr, also geht nicht mehr allzu lang. Also für die ganz Spontanen, können wir dir noch irgendwie 1-2 Billette rausleiern? Komm.
3: Wir sind eigentlich bis auf den letzten Platz voll, lieber Sascha. Die Tickets sind weggegangen wie noch etwas. Und wenn alle Leute kommen heute Abend, dann wird es richtig kuschelig, richtig warm. Das wird sowieso. Aber weil du es bist, würde ich sagen, geben wir noch die letzten 2x2 Billette für die Energy Live Session. Ich glaube, alle, die nicht kommen heute Abend, die werden definitiv etwas verpassen.
0: Ja, das kann ich unterschreiben. Danke, Andi Studer, direkt vom Mönchhof am See. Unsere heutige Energy Live Session mit dem Baschi. Und du hast es gerade gehört. Wir haben noch die allerletzten Tickets. Also wer sagt, schau, das schaffe ich. Im Fall nur schon zeitlich, dann heute Abend um 8 Uhr pünktlich Mönchhof am See am Zürichseeufer. Dann jetzt schnell anrufen.
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0: Und da bin ich auch gespannt. Vielleicht gibt es den aus dem 2004.

0: Fall haben wirklich noch die allerletzten Tickets für die ganz spontane heute Abend Energy Live Session. Münchhof am Zürichsee mit dem Baschi. Wir gehen auf die Leitung. So, jetzt müssen wir schnell ein bisschen rübergehen. Ja, wir nehmen. Komm, das 33 ist doch eine schöne Zahl. Da ist der Sascha Energy Downtown. Wer bist du? Hallo?
1: Hallo, da ist Janine.
0: Janine, Sali, Baschi, für dich ein Thema. Heute Abend müsste aber grausam spontan sein. He?
1: Das ist voll okay. Ich habe schon Tickets von einer Kollegin bekommen.
0: Oh?
1: Die aber auch unbedingt will gehen. Und sie freut sich mega, wenn ich ihr jetzt anrufe.
0: Also, das heisst, du wirst ihre Tickets, die sie dir geschenkt hat, wieder zurückschenken?
1: Ja, etwa so.
0: Aber wieso hat sie denn gesagt, hey, look, du bist so Baschi-Fan, dann gang doch du und ich verzichte?
1: Genau, und sie hat gesagt, wenn du noch irgendwie schaffst, ein Ticket zu bekommen, dann wäre sie mega happy. Und jetzt freue ich mich mega, dass wir sicher gehen können.
0: So gut, wie heisst denn deine Kollegin? Die müssen wir schnell grüßen an dieser Stelle. Also, Entschuldigung, das ist ja wirklich etwas vom Selbstlosesten, was ich je gehört habe.
1: Corinna.
0: Hey,
1: und sie
0: Corinna.
1: Würde ihren Sohn mitnehmen,
0: ja.
1: Als Ferienstart.
0: Hey, das ist doch perfekt. Heute Abend, der Baschi, Mönchhof am See, wunderbare Stimmung und ihr quasi das vierte mit dabei. Gratulation, die zwei Tickets hast du sowas von hoch verdient.
1: Mega cool, danke viel, viel
0: Mal. Hey, viel Spass heute Abend. Das ist Karma,
1: danke.
0: Sehr schön gesagt. Ciao, ciao.
1: Schönen Abend. Tschüss. Warte.
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5: Es ist ein bisschen durchzogen. Heute noch ein bisschen mehr Wolken im System als eigentlich gemeint. Morgen geht es dann so wieder an. Dienstag, Mittwoch, Donnerstag, Freitag und Samstag haben wir da und dort auch so ein bisschen nebst den Wolken. Ich soll sagen, Gewitter im System. Vielleicht kann man es so formulieren. Es kommt jetzt nicht mega viel ab, wenn dann aber relativ konzentriert. Also das heisst, in den nächsten Tagen ist immer mal wieder ein bisschen Gewitterung möglich.
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5: Schick beste Grüße dir ins Auto. Aktuelle Meldung gerade von der Region Zürich-Aargau. Erweiterte, sagen wir es mal so, auf der A3 Chur Richtung Zürich zwischen Müllenhorn und Wesen. Dort Unterhaltsarbeiten, der rechte Fahrstreifen blockiert. Fahrt bitte vorsichtig in dieser Region. Wir bleiben gerade auf der A1. Dort brauchen wir noch ein bisschen mehr Geduld rund um den Gubrisch-Tunnel, egal in welche Richtung heisst es aktuell anstehen. Und der Rückstau auf der A3 Westumfahrung. In der Region Basel ist es nach wie vor die A2, die Probleme macht. Nämlich Richtung Basel zwischen Hagenau und Breite, die mindestens 20 Minuten anstehen. Das gleiche Bild auf der anderen Seite. Auf der A3 zwischen Saint-Louis und Verzweigung Wiesen, was stockt. Dann aktualisiert A2 in der Zentralschweiz zwischen Raststätten, Neukirch und Zempach. Dort nach wie vor Problem wegen einem Unfall. Der rechte Fahrstreifen immer noch blockiert. Bitte fahrt vorsichtig und kommt gut und sicher an.
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Too Flow. Auch länger nicht mehr gehört bei uns in der Playlist Habits. Stay High. Kleine Frage in die musikalische Runde. Was denkst du, kommt dabei raus, wenn man den Martin Garrix in musikalischen Mixer rührt, Kombination mit Ed Sheeran, das wäre Zutat Nummer 2.

0: mit seinem legendären Gesangstalent und dem Martin Garrix, der Beats hinten durchbaut. Repeat It. Neuer Track bei uns in der Playlist.
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0: Heute passiert wettertechnisch nicht mehr so viel. Wir haben ein paar Wolken im System. Das ist aber nur halb so tragisch. Regen ist dann erst ab morgen drin. Und es ist jetzt wirklich so etwas, wo ich dir sagen, dann regnet es und dann nicht. Aber es ist relativ dynamisch über die nächsten paar Tage verteilt. Es kommt nicht wirklich viel oben runter. Und wenn, dann gibt es da wirklich das ein oder andere Sommergewitterli. Also halb so wild.
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0: Schönen guten Montagabend, 5 Punkte.
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0: Es sieht wirklich gut aus. Ich glaube, so kann man es zusammenfassen. Die nächsten Tage, wir werden zwar ein bisschen mehr Wolken im System haben als in den vergangenen Tagen. Und es wird auch da und dort mal ein bisschen Regenwolke geben. Für heute Abend sollte es aber trocken bleiben.
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0: Wichtigste Meldung schnell vorneweg aus der Region Bern-Mittelland. Von der A1 Zürich-Bern zwischen Kirchberg und Schönbühli. Beide richtigen Verkehrsbehinderungen. Dort hat es einen Feldbrand und der breitet sich dort aus. Und das heisst, der Rauch der zieht auf die Autobahn. Auf der A1 Zürich Richtung Bern zwischen Kirchberg und Schönbühl. Bitte vorsichtig fahren. Dort haben wir Rauch wegen einem Brand in der Nähe auf der Autobahn. Dann geht nochmal Richtung Bern anstehen in der Region zwischen Wankdorf und Neufeld. Dort ein Bahnfahrzeug. Der rechte Fahrstreifen aktuell blockiert. In der Region Basel ist es da zweimal stockend. Zwischen Hagnau und Breite mindestens 20 Minuten. Das gleiche Bild auf der anderen Seite zwischen Basel-Saint-Louis und Wiesen. Auch dort stockenden Verkehr. In der Zentralschweiz haben wir zweimal da zwei auf dem Schirm. Einmal Richtung Basel zwischen Verzweigungen Rotsee und Sembach. Dort nach wie vor Puff wegen einem Unfall. Bitte fahrt vorsichtig in dieser Region. Und auch auf der A2 Richtung Ticino. Aktuell 9 km Stau vor dem Gotthardtunnel. Das heisst 1 Stunde und 30 Minuten Wartezeit. Und wir gehen noch schnell in die Region Zürich, wo wir hier noch mitnehmen. Dort rund um den Gubrisch-Tunnel, egal in welche Richtung aktuell anstehen. Kommt gut und sicher an.
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0: Willkommen bei uns an der Montag in der Show. Im wohlverdienten Feierabend, vor allem für die, die heute müssen knütteln müssen. Ich hoffe, ihr habt es endlich durch und könnt es jetzt auch geniessen. Schön bist du mit uns.
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0: Fresh Music Only, Be Energy, Authentic. Schön bisch mit euch.
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0: Wir haben noch das Trendli im linken Auge. Authentic, Be Energy.
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0: Ciao, ciao, Emblo hat es geheißen und dann hat es gekehrt. Unsere Nazi so gut unterwegs gewesen und es gibt jetzt da verschiedene Theorien, die umgeistern. Zwischen den Schiri ist da so befangen gewesen, hat sich vom Messi zurechtweisen lassen, ohne Geld zu geben. Dann irgendwie die Schwalbe wird geahndet, was eigentlich sonst irgendwie gewisse Experten sagen, es stechen am Schluss noch irgendwie 6 Spieler auf dem Platz, all in all. Da wird noch ein bisschen diskutiert. Wir versuchen uns jetzt ein bisschen das Positive reinzudrehen und das machen wir mit unserem Nationaltrainer Murat Yakin, der zuerst so ein bisschen angefeilt worden ist in einer amerikanischen Fernsehsendung und auf das ein Antwortvideo geliefert hat. Eli Ferri Schick aus der Energy News Redaktion.
3: Ganz genau, also er ist nicht angefeilt worden. Es war eigentlich fast bewundernd gewesen, wie man den Muri beschrieben hat. Man hat einfach gesehen, hey, der Typ, der könnte mit seinem Style, mit den geschleckten Haaren, mit den Brillen, könnte der irgendwie bei einem Bond-Film den Bösewicht spielen oder bei jedem Tarantino-Film, oder? Und dann ist das eigentlich so durch die Runde gegangen. Und dann hat Gordon das so erzählt und der Muri hat darauf geantwortet mit dem Schweizerischen Fußballverband und hat dann ein Video geschickt, wo er wirklich ein bisschen so einen Bösewicht spielt und es ist einfach viral gegangen. Es war so lustig gewesen und der Gordon, der ist fast ausgeflippt, als er das nicht gesehen hat.
0: Also ich bin mir jetzt nicht so sicher, wenn ich dich jetzt als Bond-Bösewichtin darstellen, ob das jetzt so schmeichelnd ist. Aber es bedeutet so viel Eigenhumor, den der Muri und der SNV da gezeigt hat. Also er hockt wirklich auch dort, wie man es so kennt, so Jagd auf Dr. No, noch früher Goldfinger, wirklich so, es hat nur noch die weiße Katze gefehlt auf dem Schoss zum Streichen. Also wenn ihr mal in den Socials unterwegs sind, sucht euch mal schnell das Video raus. James Gordon und Murat Yakin, und ihr werdet das finden. Ist sehr, sehr, sehr lohnenswert, um mal schnell reinzuschauen.

0: Schönen guten Montagabend, es ist 17:30 Uhr.
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0: Mal Wolken, mal Sonne, das ist so ein Motto für die nächsten paar Tage. Es hat da und dort auch so ein bisschen Gewitterwolken drin. Wenn aber Regen oben runterkommt, dann nur kurz, vielleicht aber auch ein bisschen intensiv. Aber wirklich viel kommt da nicht. In den nächsten Tagen immer so ein bisschen um die 30 Grad.
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0: Schicke beste Grüße dir ins Auto. Nach wie vor die Meldung von der Region Bern-Mittelland betrifft A1 Zürich-Bern zwischen Kirchberg und Schönbühl in beiden richtigen Verkehrsbehinderungen. Dort hat es nach einem Brand auf dem Feld auf der Seite Rauchentwicklung auf der Autobahn. Bitte fahrt äußerst vorsichtig und überholt nicht. Auf der A1 Zürich-Bern zwischen Kirchberg und Schönbühl, dort Rauch auf der Autobahn. Vorsichtig fahren, bitte schön. Dann auch auf der A1 anstehen, aktuell zwischen Schönbühl und Neufeld. Das ist auch wegen einem Bahnfahrzeug. Der rechte Fahrstreifen blockiert, etwa 20 Minuten anstatt. In der Region Zürich-Aargau ist es eigentlich Standard-Feierabendverkehr. Ein bisschen weniger als sonst, also jetzt in der Ferienzeit, aber vom Brütisellenkreuz via Gubristaben ist bei Feld und Retour immer mal wieder stockende Abschnitte. In der Region Basel haben wir nach wie vor auf dem Schirm auf der A2 Hagnau bis vorne in die Breite. Dort etwa 20 Minuten anstehen. Das gleiche Bild auf der anderen Seite. Auf der A3 Saint-Louis bis Wiesen stockenden Verkehr. In der Zentralschweiz ist es die A2 zwischen Horb und Sembach. Nach wie vor Probleme wegen einem Unfall. Der rechte Fahrstreifen blockiert. Und nach wie vor Richtung Ticino, Gotthard, Nord-Südachse. 1 Stunde und 30 Minuten Wartezeit. Kommt gut und sicher an.
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0: Energy an diesem Montagabend. Viertel vor sechs, jetzt dann gleich. Es ist irgendwie crazy, wenn man ein bisschen überlegt, was der Ryan Tedder und seine One Republic so abgeliefert haben in den letzten 15 Jahren und für wie viele Stars er schon Songs geschrieben hat. Und jeden zweiten Song schreibt er für sich selber und macht auch einen Hit raus. West Coast mit One Republic, der aus dem 22 im voller Länge geliehen.
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0: Kommt es jetzt regnen morgen oder kommt es nicht regnen? Und wenn ja, wie viel? Das ist so ein bisschen das Schizophrenen, das wir morgen drin haben. Und ja, es wird verteilt über die Deutschschweiz. Da und dort immer mal wieder so, wie soll ich sagen, eine Regenzelle geben. Die kann sich teilweise ein bisschen konzentrieren und dann kann es durchaus deftig werden. Aber eben, das ist so ein bisschen sehr, sehr, sehr volatil. Also ja, es kommt morgen mal ein bisschen rechnen. Die grosse Frage ist nur, wie viel. Und das kann auch in den nächsten paar Tagen noch so sein. Das heisst, vielleicht immer irgendwo einen kleinen Knirps oder einen Regenschirm in der Region haben, falls es dann wirklich mal brauchst. Aber eben das Gute an diesen Sommergewittern ist, wenn sie kommen, dann kommen sie in der Regel kurz, aber entsprechend intensiv.

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0: Freitagabend um 6 Uhr. Schön, bist du mit uns. Stunde komplett.
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0: Es gibt ein bisschen durchzogene Woche nach dem wunderschönen, stabilen Wetter, das wir hatten. Es bleibt zwar heiss, warm und angenehm bei um die 30 Grad plus minus. Aber es ist ein bisschen gewitterig diese Woche. Man kann es noch nicht so genau sagen, wann da, wie, wann, wo etwas runterkommt. Morgen Morgen ist aber die Chance durchaus da, dass es mal Gewitterwolken über deinem Kopf hat. Also vielleicht ein Regenschirm irgendwo in der Nähe haben, ist nicht die dümmste Idee.
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0: Schicke beste Grüße dir ins Auto. Nach wie vor Probleme in der Region Bern-Mittelland. Auf der A1. Und zwar in beiden Richtungen. Kirchberg, Schönbühl. Dort ein Brand auf dem Feld in der Nähe von der Autobahn und entsprechend Rauchentwicklung auf der Autobahn oben. Dort zieht der Rauch durch. Bitte fahrt vorsichtig, nicht, dass dort noch etwas passiert. Dann auch Anstau auf der A1 Richtung Bern zwischen Schönbühl und Neufeld. Dort aktuell bis zu 30 Minuten Anstau. Ähnliches Bild in der Region Basel auf der A2 zwischen Hagenau und Breite. Dort mindestens 20 Minuten stockender Verkehr. Auf der A3 zwischen Saint-Louis und Wiesen haben wir aktuell auch mindestens 20 Minuten stockend. In der Zentralschweiz auf der A2 Richtung Basel anstehen, zwischen dem Schlundtunnel und Sembach. Das Ganze zieht sich noch ein bisschen weiter nach hinten. Das ist wegen einem Unfall, der vor einem Zeitchen passiert ist in der Region Sembach. Aktuell bis zu 50 Minuten stockend dort. Und dann haben wir noch die Region Zürich-Aargau, die wir noch mitnehmen. Dort Standard-Feierabendverkehr vom Brütisellenkreuz, Zürich-Ost, Gubrist, Eisbierfeld und auch retour.
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0: Willkommen im hochverdienten Feierabend oder in den wohlverdienten Ferien. Noch besser mit Energy. 2 ab 6 jetzt. Schön bist du mit uns.
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1: Es ist ein etwas vom Nervigsten, oder? Wenn man unbedingt eine neue Wohnung braucht, eine neue WG oder whatever, und dann am Suchen und Suchen ist und bewerben und bewerben und einfach nichts Schlaues findet, wo nicht irgendwie kompakte 14'000 Franken im Monat kostet oder einfach irgendwie etwas, was so ein bisschen im Verhältnis ist.
2: Heute habe ich 3 Sätze, die du in einer Wohnungsbewerbung nie schreiben solltest.
1: Genau, für das haben wir unseren Experten, den Harry Büsser. Weil, wenn es nur schon dort scheitert, oder? Dass man sagt, hey, ich habe da eine Wohnung gesehen, die fände ich noch cool und ich tue mich dort bewerben, aber ich schreibe schon mal völlig das Falsche rein.
2: Der erste Satz, schreib nie, ich brauche dringend eine Wohnung. Das mag ja stimmen, aber hilft dir nicht. Vermieter wollen keine Verzweiflung lesen, sondern Verlässlichkeit.
1: Okay, gut, das ist jetzt auch noch schwierig, oder? Dass man das dann ein bisschen korrekt aufschreibt, aber macht ja insofern auch Sinn, oder? Also je mehr desperate, dass man reinlegt, desto schwieriger die ganze Geschichte. Ja, haben wir notiert. Punkt 2.
2: Der zweite Satz. Schreib nie, ich bin ein unkomplizierter Mieter. Das tönt wie, jetzt kommt genau das Gegenteil, nämlich ein komplizierter. Zeig lieber konkret, warum du passend bist.
1: Das macht wirklich Sinn. Es ist meistens so. Menschen, die sagen, sie sagen nicht kompliziert, sind es meistens auch.
2: Und der dritte Satz, schreib nie einfach, hiermit bewerbe ich mich. Und dann eine Bewerbung, die du für jede andere Wohnung auch passend könntest einsetzen. Wenn du das machst, dann verlierst du gegen alle, die sich 2 Minuten mehr Mühe geben. Auf dem Wohnungsmarkt ist Copy-Paste eben oft einfach Copy-Pech gehabt.
1: Und das ist genau das Gleiche auch mit den generellen Bewerbungen. Oder? Ich habe übrigens lustig gerade letztens mit jemandem diskutiert, ein Kollege von mir, der in der Immobranche arbeitet, und sagt, hey, sobald dass ich merke, dass eine KI-Bewerbung kommt für eine Wohnung, direkt in runden Aktenordner oder in Schredder. Eins von beidem. Also, wenn du wirklich eine Wohnung willst, anhocken, Mühe geben und vielleicht auch beschreiben, warum das Bischu genau dein Bischu ist.
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0: 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Grüßt. All der Mantic. 6:58 jetzt.
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0: Heute passiert nicht mehr viel glücklicherweise. Morgen ist so ein bisschen Regen drin, aber es verschiebt sich so alle 20 Minuten. Mal vorne, mal hinten, mal links, nach rechts. Also egal, was dein Regenradar anzeigt, es wird zu einer hohen Wahrscheinlichkeit ein bisschen noch verschoben werden. Heisst einfach konsequent zusammengefasst, morgen im Verlauf von morgen kannst du durchaus bis in den Vormittag da und dort mal einen kleinen Regensprotz geben. Der Rest von der Woche sieht endlich aus. Immer mal wieder ein kleines Gewitter drin. Wenn da etwas runterkommt, dann aber nicht allzu viel glücklicherweise.
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0: Schicke beste Grüße dir ins Auto am 3 Minuten über den halben 7 noch anstehen in der Region Zürich-Aargau. Es lichtet sich ein bisschen. Ich bin mal relativ vorsichtig. Das, was ich hier auf dem Monitor sehe, sagt mir vom Brütisellenkreuz bis Gubristunnel und auch ab ins Bierfeld immer mal wieder stockende Abschnitte. Aber jetzt nicht etwas, das extra krass wäre, das man müsste vorheben. Dann gehen wir nochmal in die Region Bern-Mittelland. Da haben wir definitiv etwas, das wir schnell mitnehmen. Betrifft eins Zürich-Bern zwischen Kirchberg und Schönbühl in beiden richtigen Verkehrsbehinderungen. Dort hat es einen Brand und darum zieht er auch dort über die Autobahn rein. Bitte fahrt vorsichtig, dass nicht noch etwas passiert. Dann haben wir noch zwei Meldungen mit etwa je 20 Minuten Zeitverlust. Betrifft A2 zwischen Hagenau und Basel-Breite und Richtung Zürich zwischen Saint-Louis und Verzweigung Wiesen. Kommen gut an.
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Skitt, Dame, wo wir letztes Jahr am Energy Air mit dabei hatten. Und wir sind richtig stolz gewesen, weil in dem Moment hat man wie so gedacht, so, hä, wer ist das? Wer ist das? Ich kenne die Menschen nicht. Und erst dann, wenn man den Song hört, wie da, denkt man, ah, ja, das ist doch die da. Ostis, seien wir korrekterweise.

ist wirklich egal, welcher Hebel dass ich da hier im Studio. Es kommt ein Track. Und er funktioniert grausam gut. Seit 2023 ist die Damen unterwegs. Also gerade mal 3 Jahre in der Karriere und schon 6 Hits auf dem Konto. Das muss man auch zuerst mal schaffen. Und der da fährt ganz ruhig an und steigert sich richtig schön hoch. Ein bisschen Drama innerhalb des Tracks. Astis, Angel Eyes, jetzt bei Energy.

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0: 5 Uhr am Morgen. Oh, I burn for your love. 5 am, Michael Schulte, es ist aber 7 Uhr am Abend.
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0: Mal vorne, mal hinten, mal links, mal rechts. Ein bisschen ein altes, schön Schweizer Dienter-Sprichwort kann man nehmen für das, was in den nächsten Tagen von uns zukommt. Es ist so ein bisschen gewitterig, das, was da in der Luft liegt. Man kann es nicht genau sagen, wann es kommt. Es sollte aber sich relativ konzentriert bewegen, die ganze Geschichte. Aber eben die Chance, dass in den nächsten Tagen mal ein bisschen nass wirst, ist durchaus real. Temperaturen, die bleiben aber zwischen 30 und 25 Grad.
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0: Da hat sich es glücklicherweise fast komplett normalisiert. Wir haben überall noch ein bisschen stockenden Verkehr an den Standardstrecken, aber wirklich einen gröberen Stau nicht. Kommen gut und sicher an.
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